0: Runde der Fußball-WM ein. Die Equipe Tricolore hat sich mit einem regelrechten Offensivfeuerwerk gegen Norwegen mit 4:1 durchgesetzt. Außerdem hat der Senegal den Irak mit 5:0 abgefertigt und damit noch eine Chance auf 16. Finale. 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
2: Auf der A4 Görlitz Richtung Dresden, Vorsicht, zwischen Görlitz und Kodersdorf sind Leute auf der Autobahn. Auf der A14 Leipzig Richtung Nossen hat es zwischen Döbeln Nord und Döbeln Ost einen Unfall gegeben, da ist nur eine Spur frei. Und auf der A9 Nürnberg Richtung Halle-Leipzig ist zwischen Dittersdorf und Triptis nur eine Spur frei. Staus und Blitzer immer melden an unsere kostenfreie Hotline 0800 0815 200. Das Wetter im Freistaat. Klar und trocken ist es gerade, meist wolkenlos. Die Temperaturen liegen aktuell zwischen 23 und 17 Grad. Heute bleibt's weiter trocken, dazu wird's richtig heiß mit Höchstwerten von 35 bis 37 Grad. In den Bergen ist die Hitze etwas gedämpft, da kommen wir eher auf 30 bis 35 Grad.
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3: Um 2.30 Uhr, ich bin Lisa Schwarzkopf. Deutschland hat einen neuen Hitzerekord. An einer Messstation in Saarbrücken hat der Deutsche Wetterdienst 41,3 Grad gemessen. So heiß war es noch nie seit Beginn der Aufzeichnungen. Rekorde sind auch schon in Frankreich und Großbritannien gefallen. In Paris wurde fürs Wochenende sogar der Ausschank von Alkohol verboten, um das Gesundheitssystem nicht unnötig zu belasten. In London gab es wegen der Hitze einen historischen Rekord an Notfall.

0: einsetzen. Das VW-Werk in Zwickau soll auf einer Streichliste des Konzerns stehen. Das berichtet das Manager-Magazin. Demnach will VW weltweit 100.000 Stellen streichen. Dem Bericht zufolge stehen 4 Werke in Deutschland vor dem Aus, darunter auch das in Zwickau-Mosel. Sachsens Wirtschaftsminister Panther.
1: Also dass Volkswagen momentan sehr unter Druck ist, der gesamte Konzern, das ist ja völlig klar und deshalb und ja, wird es wahrscheinlich auch verschiedene Szenarien geben, aber im Detail können wir uns dazu jetzt nicht äußern. Wir suchen auch schon den Draht in Richtung Niedersachsen, in Richtung VW, in Richtung Politik, aber auch in Richtung Gewerkschaft, um zu schauen, wie wir damit jetzt umgehen können, wie wir kämpfen können für das Werk in Mosel.
0: Der Attentäter vom Magdeburger Weihnachtsmarkt kommt wahrscheinlich nie mehr auf freien Fuß. Das Magdeburger Landgericht hat ihn zu lebenslanger Haft verurteilt. Außerdem wurde eine Prüfung zur anschließenden Sicherungsverwahrung verhängt. Der Verurteilte hatte im Gerichtssaal immer wieder mit störendem Verhalten Unruhe gestiftet. Den Prozess hinderte das aber nicht, sagt Gerichtssprecher Christian Löffler.
2: Wenn der Angeklagte sich nicht ordnungsgemäß verhalten hat, wurde er entfernt. Als er in Hungerstreik getreten ist und sich selbst verhandlungsunfähig gemacht hat, wurde ohne den Angeklagten verhandelt. Das heißt, das Gericht hat sich hier durch den Angeklagten nicht auf der Nase herumtanzen lassen.
0: Die EU will Männern aus der Ukraine im wehrfähigen Alter künftig keinen Schutz mehr gewähren. Damit reagiert die Kommission auf eine direkte Bitte aus Kiew. Für alle anderen Geflüchteten soll der Schutzstatus bis März 2028 verlängert werden. Frankreich zieht als Gruppensieger mit viel Rückenwind in die K.O.-Runde der Fußball-WM ein. Die Équipe Tricolore hat sich mit einem regelrechten Offensivfeuerwerk gegen Norwegen mit 4:1 durchgesetzt. Außerdem hat der Senegal den Irak mit 5:0 abgefertigt und damit noch eine Chance auf 16. Finale. 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
4: Auf der A4 Görlitz Richtung Dresden läuft jemand auf der Autobahn rum zwischen Görlitz und Kodersdorf. Und auf der A9 Nürnberg Richtung Halle-Leipzig ist zwischen Dittersdorf und Triptis nur eine Spur frei. Staus und Blitzer immer melden an unsere kostenfreie Hotline 0800 0815 200. Das Wetter im Freistaat. Klar und trocken ist es gerade, meist wolkenlos. Die Temperaturen liegen aktuell zwischen 23 und 17 Grad. Heute bleibt's weiter trocken, dazu wird's richtig heiß mit Höchstwerten von 35 bis 37 Grad. In den Bergen ist die Hitze etwas gedämpft, da kommen wir eher auf 30 bis 35 Grad.
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2: Um 3 Uhr, ich bin Lisa Schwarzkopf. 41,3 Grad. Mit dieser Temperatur hat Deutschland den heißesten Tag aller Zeiten erlebt. Der Deutsche Wetterdienst hat den Spitzenwert in Saarbrücken gemessen. Fabian Hoffmann berichtet.
3: Der bisherige Spitzenwert ist aus dem Jahr 2019. Damals wurden in Duisburg 41,2 Grad gemessen und das Ende Juli. Der neue Rekord könnte nur von kurzer Dauer sein. Jetzt am Wochenende rechnet der Wetterdienst damit, dass lokal auch 42 Grad möglich sind und warnt im ganzen Land vor teils extremer Hitze. Ähnlich sieht's bei unseren europäischen Nachbarn aus. Auch in Teilen Großbritanniens gilt Alarmstufe Rot. In Paris wurde fürs Wochenende sogar der Ausschank von Alkohol verboten, um das Gesundheitssystem nicht unnötig zu belasten.
2: Die Hitze lässt die Waldbrandgefahr weiter steigen. Fast überall in Sachsen gilt am Wochenende die zweithöchste Stufe. Heißt hohe Gefahr. In Teilen der Landkreise Nordsachsen und Bautzen, dem Kreis Meißen sowie Dresden steigt die Waldbrandgefahr dann morgen sogar auf die höchste Stufe. Wichtig, Waldwege und Zufahrten sollen niemals zugeparkt werden. Sachsen-Forstsprecher Lars Richter.
4: Ansonsten ist auch zu beachten, dass bei so hohen Waldbrandstufen die Landkreise und kreisfreien Städte auch Allgemeinverfügung erlassen können, die dann das Betretungsrecht einschränken. Da sollen sich die Waldbesuchenden bitte vorher informieren, ob für ihre Region da entsprechende Regelungen gelten.
2: In Venezuela werden nach dem schweren Doppelerdbeben über 50.000 Menschen vermisst. Über 900 wurden bereits tot geborgen. Retter suchen mit schwerem Gerät und bloßen Händen weiter nach Überlebenden. Nach der Katastrophe am Mittwoch wird es so langsam ein Rennen gegen die Zeit. Mittlerweile sind auch erste Helfer aus dem Ausland in der Region um die Hauptstadt Caracas angekommen. Auch die Bundeswehr bringt Einsatzkräfte und Hilfsgüter nach Venezuela. Das Zollabkommen zwischen der EU und den USA ist kaum gebilligt, da droht Trump schon wieder mit Strafzöllen. Jedes EU-Land, das eine Digitalsteuer für US-Konzerne wie Apple oder Google einführt, soll 100% Zoll auf alle Waren bekommen. Allerdings, einzelne EU-Länder kann der Präsident gar nicht mit Zöllen belegen. Gruppensieg für Frankreichs Nationalmannschaft bei der Fußball-WM. In ihrem letzten Vorrundenspiel in Boston haben die Les Bleus Norwegen mit einem starken 4:1 geschlagen. Für beide Mannschaften geht's in der K.O.-Runde weiter. Auch der Senegal kann sich noch Hoffnungen auf den Einzug machen. Endstand gegen den Irak 5:0. 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
5: Auf der A4 Görlitz Richtung Dresden, Achtung, zwischen Görlitz und Kodersdorf sind Leute auf der Autobahn. Und auf der A9 Nürnberg Richtung Halle-Leipzig ist die Autobahn zwischen Dittersdorf und Triptis nur einspurig frei. Staus und Blitzer immer melden an unsere kostenfreie Hotline 0800 0815 200. Das Wetter im Freistaat. Klar und trocken ist es gerade, meist wolkenlos. Die Temperaturen liegen aktuell zwischen 23 und 17 Grad. Heute bleibt's weiter trocken, dazu wird's richtig heiß, mit Höchstwerten von 35 bis 37 Grad. In den Bergen ist die Hitze etwas gedämpft, da kommen wir eher auf 30 bis 35 Grad.
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3: Um 3.30 Uhr, ich bin Lisa Schwarzkopf. 41,3 Grad. Mit dieser Temperatur hat Deutschland den heißesten Tag aller Zeiten erlebt. Der Deutsche Wetterdienst hat den Spitzenwert in Saarbrücken gemessen. Fabian Hoffmann berichtet.
4: Der bisherige Spitzenwert ist aus dem Jahr 2019. Damals wurden in Duisburg 41,2 Grad gemessen und das Ende Juli. Der neue Rekord könnte nur von kurzer Dauer sein. Jetzt am Wochenende rechnet der Wetterdienst damit, dass lokal auch 42 Grad möglich sind und warnt im ganzen Land vor teils extremer Hitze. Ähnlich sieht's bei unseren europäischen Nachbarn aus. Auch in Teilen Großbritanniens gilt Alarmstufe Rot. In Paris wurde fürs Wochenende sogar der Ausschank von Alkohol verboten, um das Gesundheitssystem nicht unnötig zu belasten.
3: Die Hitze lässt die Waldbrandgefahr weiter steigen. Fast überall in Sachsen gilt am Wochenende die zweithöchste Stufe. Heißt hohe Gefahr. In Teilen der Landkreise Nordsachsen und Bautzen, dem Kreis Meißen sowie Dresden steigt die Waldbrandgefahr dann morgen sogar auf die höchste Stufe. Wichtig, Waldwege und Zufahrten sollen niemals zugeparkt werden. Sachsen-Forstsprecher Lars Richter.
5: Ansonsten ist auch zu beachten, dass bei so hohen Waldbrandstufen die Landkreise und kreisfreien Städte auch Allgemeinverfügung erlassen können, die dann das Betretungsrecht einschränken. Da sollen sich die Waldbesuchenden bitte vorher informieren, ob für ihre Region da entsprechende Regelungen gelten.
3: In Venezuela werden nach dem schweren Doppelerdbeben über 50.000 Menschen vermisst. Über 900 wurden bereits tot geborgen. Retter suchen mit schwerem Gerät und bloßen Händen weiter nach Überlebenden. Nach der Katastrophe am Mittwoch wird es so langsam ein Rennen gegen die Zeit. Mittlerweile sind auch erste Helfer aus dem Ausland in der Region um die Hauptstadt Caracas angekommen. Auch die Bundeswehr

0: bringt Einsatzkräfte und Hilfsgüter nach Venezuela. Das Zollabkommen zwischen der EU und den USA ist kaum gebilligt, da droht Trump schon wieder mit Strafzöllen. Jedes EU-Land, das eine Digitalsteuer für US-Konzerne wie Apple oder Google einführt, soll 100% Zoll auf alle Waren bekommen. Allerdings, einzelne EU-Länder kann der Präsident gar nicht mit Zöllen belegen. Gruppensieg für Frankreichs Nationalmannschaft bei der Fußball-WM. In ihrem letzten Vorrundenspiel in Boston haben die Les Bleus Norwegen mit einem starken 4:1 geschlagen. Für beide Mannschaften geht's in der K.O.-Runde weiter. Auch der Senegal kann sich noch Hoffnungen auf den Einzug machen. Endstand gegen den Irak 5:0. 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
2: Auf der A4 Görlitz Richtung Dresden, Achtung, zwischen Görlitz und Kodersdorf sind Leute auf der Autobahn. Und auf der A9 Nürnberg Richtung Halle-Leipzig ist die Autobahn zwischen Dittersdorf und Triptis nur einspurig. Staus und Blitzer immer melden an unsere kostenfreie Hotline 0800 0815 200. Das Wetter im Freistaat. Klar und trocken ist es gerade, meist wolkenlos. Die Temperaturen liegen aktuell zwischen 23 und 17 Grad. Heute bleibt's weiter trocken, dazu wird's richtig heiß, mit Höchstwerten von 35 bis 37 Grad. In den Bergen ist die Hitze etwas gedämpft, da kommen wir eher auf 30 bis 35 Grad.
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1: Um 4 Uhr, ich bin Lisa Schwarzkopf. Deutschland hat einen neuen Hitzerekord. An einer Messstation in Saarbrücken hat der Deutsche Wetterdienst 41,3 Grad gemessen. So heiß war es noch nie seit Beginn der Aufzeichnungen. Rekorde sind auch schon in Frankreich und Großbritannien gefallen. In Paris wurde fürs Wochenende sogar der Ausschank von Alkohol verboten, um das Gesundheitssystem nicht unnötig zu belasten. In London gab es wegen der Hitze einen historischen Rekord an Notfalleinsätzen. In Deutschland soll es bei der Sanierung von Straßen, Brücken und Schienen schneller gehen. Der Bundestag hat ein Gesetz verabschiedet, mit dem vor allem große Bauprojekte deutlich zügiger über die Bühne gehen können, auch durch Digitalisierung. Verkehrsminister Patrick Schnieder sagt bei NTV:
2: Bei vielen Projekten dauert es Jahre oder Jahrzehnte, bis wir Baurecht haben und bis man dann wirklich loslegen kann. Das werden wir jetzt ändern mit dem Infrastruktur-Zukunftsgesetz. Wir werden Planungs- und Genehmigungsprozesse vereinfachen. Und da wird es um Einsparungen nicht von Wochen und Monaten gehen, sondern Verfahren werden sie um Jahre verkürzen.
1: In Thüringen sind zwei Jugendliche wegen Terrorverdachts festgenommen worden. Sie sollen die rechtsextreme Terrorgruppe Letzte Verteidigungswelle unterstützt haben. Die Bundesanwaltschaft wirft ihnen auch versuchten Mord vor. Die beiden sollen letztes Jahr versucht haben, eine bewohnte Asylbewerberunterkunft in Schmölln anzuzünden. Schlegel, Schmilka, Adorf im Vogtland und Nerchau. Dorthin gehen in diesem Jahr Preise für besonders gelungene Bauprojekte auf dem Land. Sie sind vom Freistaat ausgezeichnet worden. Mehr von Hanna Messerschmidt.
3: In Schlegel im Landkreis Görlitz wurde die Sanierung eines Umgebindehauses prämiert. In Schmilka in der Sächsischen Schweiz der Umbau eines früheren Waldarbeiterhauses zu einem Feriendomizil. In Adorf gab es den Preis für das Erlebnismuseum Perlmutter und in Nerchau im Landkreis Leipzig für den Umbau einer Pfarrscheune zum Begegnungsort. Staatsministerin Kraushaar gratulierte allen Preisträgern und sagte, ihre Projekte machen Mut, weil sie zeigen, was mit Ideen, Ausdauer und Vertrauen in den eigenen Ort möglich ist.
1: Frankreich zieht als Gruppensieger mit viel Rückenwind in die K.O.-Runde der Fußball-WM ein. Die Équipe Tricolore hat sich mit einem regelrechten Offensivfeuerwerk gegen Norwegen mit 4:1 durchgesetzt. Außerdem hat der Senegal den Irak mit 5:0 abgefertigt und damit noch eine Chance auf 16. Finale. 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
4: Auf der A4 Görlitz Richtung Dresden. Achtung, zwischen Görlitz und Kodersdorf sind Leute auf der Autobahn. Auf der A9 Nürnberg Richtung Halle-Leipzig ist die Autobahn zwischen Dittersdorf und Triptis nur auf einer Spur befahrbar. Staus und Blitzer immer melden an unsere kostenfreie Hotline 0800 0815 200. Das Wetter im Freistaat. Klar und trocken ist es gerade, meist wolkenlos. Die Temperaturen liegen aktuell zwischen 23 und 17 Grad. Heute bleibt's weiter trocken, dazu wird's richtig heiß, mit Höchstwerten von 35 bis 37 Grad. In den Bergen ist die Hitze etwas gedämpft, da kommen wir eher auf 30 bis 35 Grad.
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6: Um 4.30 Uhr, ich bin Lisa Schwarzkopf. Deutschland hat einen neuen Hitzerekord. An einer Messstation in Saarbrücken hat der Deutsche Wetterdienst 41,3 Grad gemessen. So heiß war es noch nie seit Beginn der Aufzeichnungen. Rekorde sind auch schon in Frankreich und Großbritannien gefallen. In Paris wurde fürs Wochenende sogar der Ausschank von Alkohol verboten, um das Gesundheitssystem nicht unnötig zu belasten. In London gab es wegen der Hitze einen historischen Rekord an Notfalleinsätzen. In Deutschland soll es bei der Sanierung von Straßen, Brücken und Schienen schneller gehen. Der Bundestag hat ein Gesetz verabschiedet, mit dem vor allem große Bauprojekte deutlich zügiger über die Bühne gehen können, auch durch Digitalisierung. Verkehrsminister Patrick Schnieder sagt bei NTV:
7: Bei vielen Projekten dauert es Jahre oder Jahrzehnte, bis wir Baurecht haben und bis man dann wirklich loslegen kann. Das werden wir jetzt ändern mit dem Infrastruktur-Zukunftsgesetz. Wir werden Planungs- und Genehmigungsprozesse vereinfachen. Und da wird es um Einsparungen nicht von Wochen und Monaten gehen, sondern Verfahren werden sie um Jahre verkürzen.
6: In Thüringen sind zwei Jugendliche wegen Terrorverdachts festgenommen worden. Sie sollen die rechtsextreme Terrorgruppe Letzte Verteidigungswelle unterstützt haben. Die Bundesanwaltschaft wirft ihnen auch versuchten Mord vor. Die beiden sollen letztes Jahr versucht haben, eine bewohnte Asylbewerberunterkunft in Schmölln anzuzünden. Schlegel, Schmilka, Adorf im Vogtland und Nerchau. Dorthin gehen in diesem Jahr Preise für besonders gelungene Bauprojekte auf dem Land. Sie sind vom Freistaat ausgezeichnet worden. Mehr von Hanna Messerschmidt.
8: In Schlegel im Landkreis Görlitz wurde die Sanierung eines Umgebindehauses prämiert. In Schmilka in der Sächsischen Schweiz der Umbau eines früheren Waldarbeiterhauses zu einem Feriendomizil. In Adorf gab es den Preis für das Erlebnismuseum Perlmutter und in Nerchau im Landkreis Leipzig für den Umbau einer Pfarrscheune zum Begegnungsort. Staatsministerin Kraushaar gratulierte allen Preisträgern und sagte, ihre Projekte machen Mut, weil sie zeigen, was mit Ideen, Ausdauer und Vertrauen in den eigenen Ort möglich ist.
6: Frankreich zieht als Gruppensieger mit viel Rückenwind in die K.O.-Runde der Fußball-WM ein. Die Équipe Tricolore hat sich mit einem regelrechten Offensivfeuerwerk gegen Norwegen mit 4:1 durchgesetzt. Außerdem hat der Senegal den Irak mit 5:0 abgefertigt und damit noch eine Chance auf 16. Finale.
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1: Auf der A9 Nürnberg Richtung Halle-Leipzig ist zwischen Dittersdorf und Triptis nur eine Spur frei. Staus und Blitzer immer melden an unsere kostenfreie Hotline 0800 0815 200. Das Wetter im Freistaat. Klar und trocken ist es gerade, meist wolkenlos. Die Temperaturen liegen aktuell zwischen 23 und 17 Grad. Heute bleibt's weiter trocken, dazu wird's richtig heiß mit Höchstwerten von 35 bis 37 Grad. In den Bergen ist die Hitze etwas gedämpft, da kommen wir eher auf 30 bis 35 Grad.
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2: Um 5 Uhr, ich bin Lisa Schwarzkopf. 41,3 Grad. Mit dieser Temperatur hat Deutschland den heißesten Tag aller Zeiten erlebt. Der Deutsche Wetterdienst hat den Spitzenwert in Saarbrücken gemessen. Fabian Hoffmann berichtet.
3: Der bisherige Spitzenwert ist aus dem Jahr 2019. Damals wurden in Duisburg 41,2 Grad gemessen und das Ende Juli. Der neue Rekord könnte nur von kurzer Dauer sein. Jetzt am Wochenende rechnet der Wetterdienst damit, dass lokal auch 42 Grad möglich sind und warnt im ganzen Land vor teils extremer Hitze. Ähnlich sieht es bei unseren europäischen Nachbarn aus. Auch in Teilen Großbritanniens gilt Alarmstufe Rot. In Paris wurde fürs Wochenende sogar der Ausschank von Alkohol verboten, um das Gesundheitssystem nicht unnötig zu belasten.
2: Die Hitze lässt die Waldbrandgefahr weiter steigen. Fast überall in Sachsen gilt am Wochenende die zweithöchste Stufe, heißt hohe Gefahr. In Teilen der Landkreise Nordsachsen und Bautzen, dem Kreis Meißen sowie Dresden steigt die Waldbrandgefahr dann morgen sogar auf die höchste Stufe. Wichtig, Waldwege und Zufahrten sollen niemals zugeparkt werden. Sachsen-Forstsprecher Lars Richter.
4: Ansonsten ist auch zu beachten, dass bei so hohen Waldbrandstufen die Landkreise und kreisfreien Städte auch Allgemeinverfügung erlassen können, die dann das Betretungsrecht einschränken. Da sollen sich die Waldbesuchenden bitte vorher informieren, ob für ihre Region da entsprechende Regelungen gelten.
2: In Venezuela werden nach dem schweren Doppelerdbeben über 50.000 Menschen vermisst. Über 900 wurden bereits tot geborgen. Retter suchen mit schwerem Gerät und bloßen Händen weiter nach Überlebenden. Nach der Katastrophe am Mittwoch wird es so langsam ein Rennen gegen die Zeit. Mittlerweile sind auch erste Helfer aus dem Ausland in der Region um die Hauptstadt Caracas angekommen. Auch die Bundeswehr bringt Einsatzkräfte und Hilfsgüter nach Venezuela. Das Zollabkommen zwischen der EU und den USA ist kaum gebilligt, da droht Trump schon wieder mit Strafzöllen. Jedes EU-Land, das eine Digitalsteuer für US-Konzerne wie Apple oder Google einführt, soll 100% Zoll auf alle Waren bekommen. Allerdings, einzelne EU-Länder kann der Präsident gar nicht mit Zöllen belegen. Gruppensieg für Frankreichs Nationalmannschaft bei der Fußball-WM. In ihrem letzten Vorrundenspiel in Boston haben die Le Bleu Norwegen mit einem starken 4:1 geschlagen. Auch Spanien hat sich mit einem 1:0 gegen Uruguay durchgesetzt und damit der DFB-Elf am Montag Paraguay als ersten K.O.-Rundengegner beschert. 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
5: Auf der A9 Nürnberg Richtung Halle-Leipzig ist zwischen Dittersdorf und Triptis nur eine Spur frei. Staus und Blitzer immer melden an unsere kostenfreie Hotline 0800 0815 200. Das Wetter im Freistaat. Trocken ist es heute Morgen schon und insgesamt wird das ein richtig heißer Tag mit viel Sonne. Am Nachmittag werden es dann extrem heiße 37 bis 41 Grad. In den Bergen ist es etwas weniger heiß. Morgen startet es nochmal freundlich, später ziehen von Westen her mehr Wolken rein und vereinzelt kann es krachen mit Gewittern und Sturmböen, maximal wieder 41 Grad.
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3: Auf der A4 Chemnitz Richtung Dresden laufen zwischen Berbersdorf und Siebenlehen Ziegen auf der Straße. In Wurzen ist die Dresdner Straße zwischen der Beethovenstraße und der Goethestraße wegen eines Feuerwehreinsatzes in beiden Richtungen gesperrt. Und die Straße zwischen Hermsdorf Süd und Mörsdorf ist nach einem Unfall in beiden Richtungen gesperrt. Staus und Blitzer immer melden an unsere kostenfreie Hotline 0800 0815 200. Das Wetter im Freistaat. Trocken ist es heute Morgen schon und insgesamt wird das ein richtig heißer Tag mit viel Sonne. Am Nachmittag werden es dann extrem heiße 37 bis 41 Grad. In den Bergen ist es etwas weniger heiß. Morgen startet es nochmal freundlich, später ziehen von Westen her mehr Wolken rein und vereinzelt kann es krachen mit Gewittern und Sturmböen, maximal wieder 41 Grad.
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7: Um 6 Uhr, ich bin Daniel Bornberg. 41,3 Grad. Mit dieser Temperatur hat Deutschland den heißesten Tag aller Zeiten erlebt. Der Deutsche Wetterdienst hat den Spitzenwert gestern Nachmittag in Saarbrücken gemessen. Fabian Hoffmann berichtet.
8: Der bisherige Spitzenwert ist aus dem Jahr 2019. Damals wurden in Duisburg 41,2 Grad gemessen und das Ende Juli. Der neue Rekord könnte nur von kurzer Dauer sein. Jetzt am Wochenende rechnet der Wetterdienst damit, dass lokal auch 42 Grad möglich sind und warnt im ganzen Land vor teils extremer Hitze. Ähnlich sieht es bei unseren europäischen Nachbarn aus. Auch in Teilen Großbritanniens gilt Alarmstufe Rot. In Paris wurde fürs Wochenende sogar der Ausschank von Alkohol verboten, um das Gesundheitssystem nicht unnötig zu belasten.
7: Es ist ein Rennen gegen die Zeit. Retter in Venezuela suchen fieberhaft weiter nach Überlebenden des schweren Doppelerdbebens. Über 50.000 Menschen werden noch vermisst. Mehr als 900 Tote wurden bereits geborgen. Mittlerweile sind erste Helfer aus dem Ausland in der Region rund um die Hauptstadt Caracas angekommen. Auch die Bundeswehr bringt Einsatzkräfte und Hilfsgüter nach Venezuela. Verteidigungsminister Pistorius.
9: Wir wollen sicherstellen, dass Material, Personal auch vom THW so schnell wie möglich vor Ort ist. Es geht darum, Menschen zu helfen, die in größter Not sind, und Menschen zu retten, die noch nicht gefunden wurden.
7: Bei der Lufthansa drohen Flugstreichungen. Nach Spiegel-Infos hat Lufthansa-Chef Spohr seine Belegschaft wegen der weltweiten Kerosinknappheit auf harte Notfallpläne eingestimmt. Im Ernstfall müssen ab Juli vielleicht, aber auch erst im Winter, bis zu 40 Maschinen am Boden bleiben. Der Euro-Jackpot geht nach NRW. Knapp 90 Millionen Euro hat der Gewinner oder die Gewinnerin aus dem Sauerland bei der Ziehung gestern abgeräumt. Außerdem holten zwei Bayern, zwei Niedersachsen und ein Hamburger im Euro-Jackpot jeweils fast eine halbe Million Euro. Deutschland muss bei der Fußball-WM als nächstes gegen Paraguay ran. Das steht jetzt fest. Das Sechzehntelfinale der DFB-Elf ist am Montag. Bei der WM gab es zuletzt folgende Ergebnisse. Norwegen-Frankreich 1:4, Senegal-Irak 5:0, Uruguay-Spanien 0:1 und Kapverde-Saudi-Arabien 0:0. 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
10: Auf der A4 Dresden Richtung Chemnitz liegen zwischen Dresden-Altstadt und dem Dreieck Dresden-West Metallteile auf der Autobahn. Auf der A4 Chemnitz Richtung Dresden laufen zwischen Berbersdorf und Siebenlehen auch Ziegen auf der Autobahn. In Wurzen ist die Dresdner Straße zwischen der Beethovenstraße und der Goethestraße wegen eines Feuerwehreinsatzes in beiden Richtungen gesperrt. Und die Straße zwischen Hermsdorf Süd und Mörsdorf ist nach einem Unfall in beiden Richtungen gesperrt. Staus und Blitzer immer melden an unsere kostenfreie Hotline 0800 0815 200. Das Wetter im Freistaat. Trocken ist es heute Morgen schon und insgesamt wird das ein richtig heißer Tag mit viel Sonne. Am Nachmittag werden es dann extrem heiße 37 bis 41 Grad. In den Bergen ist es etwas weniger heiß. Morgen startet es nochmal freundlich, später ziehen von Westen her mehr Wolken rein und vereinzelt kann es krachen mit Gewittern und Sturmböen, maximal wieder 41 Grad.
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4: Auf der A4 Dresden Richtung Chemnitz liegt zwischen Dresden-Altstadt und dem Dreieck Dresden-West Metall auf der Autobahn. Auf der A4 Chemnitz Richtung Dresden laufen zwischen Berbersdorf und Siebenlehen Ziegen auf der Autobahn. In Wurzen ist die Dresdner Straße zwischen der Beethovenstraße und der Goethestraße wegen eines Feuerwehreinsatzes in beiden Richtungen gesperrt. Und die Straße zwischen Hermsdorf Süd und Mörsdorf ist nach einem Unfall in beiden Richtungen gesperrt. Staus und Blitzer immer melden an unsere kostenfreie Hotline 0800 0815 200.

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11: Um 7 Uhr, ich bin Daniel Bornberg. Deutschland hat einen neuen Hitzerekord. An einer Messstation in Saarbrücken hat der Deutsche Wetterdienst gestern Nachmittag 41,3 Grad gemessen. So heiß war es noch nie seit Beginn der Aufzeichnungen. Rekorde sind auch schon in Frankreich und Großbritannien gefallen. In Paris wurde fürs Wochenende sogar der Ausschank von Alkohol verboten, um das Gesundheitssystem nicht unnötig zu belasten. In London gab es wegen der Hitze einen historischen Rekord an Notfalleinsätzen. Unter der derzeitigen Hitze in Sachsen leiden auch die Haustiere. Man sollte ihnen viel Wasser geben und kühle Orte für sie schaffen. Sachsens Landestierschutzbeauftragte Carina Heinrich sagte uns, woran man erkennt, dass es Tieren zu heiß ist.
12: Bei den Hunden zum Beispiel, die hecheln dann sehr, sehr stark. Bei Katzen kann man auch sehen, dass die Atemfrequenz erhöhen und dann auch so mit einem geöffneten Maul versuchen, sich dort Kühlung zu verschaffen. Und bei den Heimtieren sieht man häufig, dass sie viel liegen, so die Meerschweinchen und Kaninchen, so ganz ausgestreckt und auch sehr, sehr schnell atmen.
11: Millioneninvestition in Dresden. Auf dem TU-Campus ist der Grundstein für ein neues Forschungsgebäude gelegt worden. EU und Freistaat nehmen dafür mehr als 100 Millionen Euro in die Hand. Hier sollen später moderne Büros und Arbeitsräume, ein Hörsaal sowie Werkstätten und Labore unterkommen. Rente, Gesundheitssystem oder Pflege? Deutschland steht vor großen Reformen, doch der Protest wird lauter. Ein breites Bündnis aus Gewerkschaften und Verbänden hat heute zu einer Großdemo in Berlin aufgerufen. Nanju Kuhlmann mit den Einzelheiten.
13: Unter dem Motto "Jetzt reicht's" wollen unter anderem der DGB Berlin-Brandenburg, AWO, Wohlfahrtsverbände und der Berliner Mieterverein gegen die Pläne der Bundesregierung protestieren. Von massiven Kürzungen am Sozialstaat ist die Rede. Es geht um das Reformpaket zu Rente, Gesundheit, Pflege und Wirtschaft, das die Koalition noch vor der Sommerpause über die Bühne bringen will. Wegen der Hitze wird es statt eines Demozugs nur eine Kundgebung geben.
11: Die USA haben erneut Ziele im Iran angegriffen. US-Präsident Trump hatte Teheran zuvor einen Verstoß gegen die Waffenruhe vorgeworfen. Er beschuldigte das Regime, ein Schiff in der Straße von Hormuz attackiert zu haben. Teheran reagierte mit Gegenangriffen. Eigentlich arbeiten beide Seiten gerade an einem Friedensabkommen. Der nächste Gegner Deutschlands bei der Fußball-WM steht jetzt fest. Es ist Paraguay. Das 16. Finale gibt's am Montag. Und noch die WM-Ergebnisse. Frankreich schlägt Norwegen mit 4:1, Senegal den Irak mit 5:0, Spanien setzt sich mit 1:0 gegen Uruguay durch und Kapverde und Saudi-Arabien spielen 0:0. 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
1: Der RSA-Verkehrsreport. Jetzt haben wir es genau um 7 und aktuell 2 Sperrungen. Einmal in Wurzen, da betrifft es die Dresdner Straße. Hier geht es zwischen Beethovenstraße und der Goethestraße gerade nicht mehr durch. Da ist die Feuerwehr im Einsatz. Und die Straße zwischen Hermsdorf Süd und Mörsdorf ist nach dem Unfall auch in beide Richtungen gesperrt. Und wenn ihr ansonsten noch was gesehen habt, Staus oder den ersten Blitzer, dann gerne hier melden. Geht natürlich kostenfrei unter der 0800 0815 200. Ja, wer jetzt noch nicht gelüftet hat, der kann es, glaube ich, jetzt so langsam lassen. Also ab jetzt gehen die Temperaturen wieder richtig nach oben. Aktuell haben wir schon zwischen 20 und 24 Grad in Sachsen. Ja, und ihr wisst, Sonne satt an diesem Wochenende. Bei 40, teils sogar 42 Grad. Passt gut auf euch auf. Die erste Abkühlung, die erwartet uns frühestens morgen Abend mit einem kleinen Hitzegewitter. Spätestens dann aber am Montag.
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1: Ja, Mensch, ihr hier und nicht an der Ostsee. Zusammen schwitzen wir uns jetzt durch diesen Hitze-Samstag. Schönen guten Morgen zusammen. Ich habe für euch natürlich eine Abkühlung dabei. Punkt um 9 geht's für euch ins Elbamare Dresden. Und natürlich gibt's hier die besten Sommerkonzerte mit Moonlight Shadow Star Maggie Riley. Und um 8 schnappt ihr euch auch noch eure Tickets für Lubega und die Hermes House Band. Mehr Sommer geht nicht. So, und bei so einem Hitzewochenende, da machen wir mal schön das Faultier. Also wirklich nur langsame Bewegungen. Kommt ganz sanft jetzt aus eurem Bett mit Mark Almond bei RSA. 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

Ab jetzt steigt das Thermometer wieder höher als die Stimme von Meatloaf. Schönen guten Morgen hier an diesem Hitze-Samstag. Ihr hört RSA. Ja, und vielleicht kennt ihr ja einen kühlen Ort in Sachsen, wo sich dieses Wetter auch irgendwie ein bisschen aushalten lässt. Oder habt eine coole Strategie, wie ihr jetzt durch den Arbeitstag kommt. Dann meldet euch gerne mal rein 0341 39 37 4x8 oder schickt ganz bequem eine WhatsApp hier ins Studio und lasst uns mal die kühlsten Cool-Tipps für Sachsen sammeln und eine begehbare Eiskammer. Die habe ich hier gleich schon in 7 Minuten für euch.

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Jetzt mal so ein kleiner Abstecher in die Antarktis, das wär's doch, oder? Und das könnt ihr machen, mitten hier bei uns in Sachsen. Ihr hört RSA am Samstag. Schönen guten Morgen zusammen. Ja, mein eiskalter Tipp für euch für dieses Hitzewochenende, das Panometer Leipzig. Da erlebt ihr gerade das 360-Grad-Panorama Antarktis vom Künstler Yadigar Azizi und der entführt euch dort in eine eisige, aber wirklich wundervolle, fantastische Welt mit Gletscher, riesigem Eisberg. Ihr habt Pinguine, ihr könnt auch unter Wasser Wale entdecken, ihr seht Robben. Diese wunderschöne eisige Natur, die ist einfach genau das Richtige bei dieser Hitze. Ja, und alle Sachsen, die heute ranklotzen und das Land auch bei 40 Grad am Laufen halten, der hier, der ist jetzt für euch Pfleger, Busfahrer, Polizisten, ob ihr im Supermarkt steht oder auf der Baustelle, wo auch immer ihr heute im Einsatz seid. Riesengroßes Dankeschön. The show must go on. RSA bleibt an eurer Seite. Das sind Queen. 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

0: Vier Minuten vor 7:30 haben wir es. Das ist RSA. Geweckt von der Hitze, aber so richtig wach werden, das geht mit uns. Und den Pet Shop Boys, Bee Gees, Belinda Carlisle, alle in der nächsten halben Stunde für euch dabei, damit ihr besonders gut in diesen Samstag kommt. 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
0: Der RSA-Verkehrsreport. Achtung auf der A9 Nürnberg Richtung Berlin. Zwischen dem Kreuz Ribbachtal und Bad Dürrenberg liegen Reifenteile auf der rechten und mittleren Spur. Außerdem zwei Sperrungen. Einmal in Wurzen die Dresdner Straße. Da ist die Feuerwehr im Einsatz. Und da geht es zwischen der Beethovenstraße und der Goethestraße nicht mehr durch. Und die Straße zwischen Hermsdorf Süd und Mörsdorf ist nach einem Unfall in beide Richtungen gesperrt. Und wenn ihr noch was gesehen habt, Staus oder Blitzer, gerne melden. Geht kostenfrei hier unter der 0800 0815 200. Ja, heute schwitzen angesagt bei bis zu 40 Grad. Freunde, das ist einfach viel zu heiß und darum schaut, dass ihr ein Schattenplätzchen habt, dass ihr genug zu trinken habt und ja, genießt vielleicht die Sonne am See. Lohnt sich heute auf jeden Fall. Bis zu 42 Grad könnte da knapp schaffen und das Erste, was als Abkühlung kommt, wäre ein Hitzegewitter am Sonntagabend. Das ist aber noch nicht ganz sicher. Spätestens am Montag schüttet es aber mal.
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0: Guten Morgen an diesem sonnigen Samstag. Ja, es ist jetzt schon wieder heiß in Sachsen, oder? Eine Sache müsst ihr aber unbedingt jetzt noch machen, bevor ihr dann das Haus verlasst. Das ist ein einfacher Extra-Tipp, wie die Hitze am besten draußen bleibt, hier in 7 Minuten. Und weil es an solchen Tagen einfach besonders schwer fällt, so richtig in die Gänge zu kommen, macht euch jetzt einfach ein Profi wach. Falco jetzt bei RSA.

0: Fenster zu, Rollos runter, aber lasst bitte unten noch ein bisschen was frei. Das ist RSA, schönen guten Morgen zusammen. Und das ist ein ganz einfacher Tipp, damit sich eure Wohnung nicht ganz so doll aufheizt. Lasst beim Rollo unten immer noch so 5 bis 10 cm offen. Warum machen wir das? Wenn das Rollo dicht ist, dann staut sich nämlich genau zwischen Rollo und Fenster extrem viel Wärme und die drückt bei euch in die Wohnung. Ist das Rollo aber unten offen, dann kann die Luft noch ein bisschen zirkulieren und eure Wohnung heizt sich nicht ganz so doll auf. Also immer unten noch so ein paar Zentimeter Luft lassen. Und wenn ihr auch noch ein paar schlaue Tipps habt für das heiße Wochenende, dann gerne immer her damit unter der 0341 39374 mal die 8 oder einfach eine Nachricht schicken bei WhatsApp.
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0: Euer Hitzi-Schwitzi-Samstag mit RSA. Wir brauchen dringend Abkühlung. Und Bernadette, du hast einen coolen Tipp für uns.
1: Kommt hier ins Erzgebirge, setzt euch mit einem Picknickkorb an einen kleinen Bach. Wunderbar, lässt sich aushalten.
0: Absolut. Und allein der Gedanke an diesen kühlen Bach, der hilft auch schon ein kleines bisschen, oder? Bernadette, danke für diese wunderschöne Idee. Und wenn ihr auch noch einen kühlen Ort in Sachsen kennt oder wenigstens einen, wo wir uns abkühlen können, dann haut gern mal raus hier per WhatsApp oder unter der 0341 39 37 4x8.

0: Heute sind wir alle ein bisschen on fire. Die Temperaturen steigen, die Playlist läuft heiß. Ihr hört RSA, in 2 Minuten haben wir es um 8 und dann habe ich für euch Billy Joel, We Didn't Start a Fire. Der ersetzt heute einfach mal den heißen Kaffee und Depeche Mode dürfen natürlich auch nicht fehlen für einen guten Start ins Wochenende. 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
1: Um 8 Uhr, ich bin Daniel Bornberg. 41,3 Grad. Mit dieser Temperatur hat Deutschland den heißesten Tag aller Zeiten erlebt. Der Deutsche Wetterdienst hat den Spitzenwert gestern Nachmittag in Saarbrücken gemessen. Fabian Hoffmann berichtet.
2: Der bisherige Spitzenwert ist aus dem Jahr 2019. Damals wurden in Duisburg 41,2 Grad gemessen und das Ende Juli. Der neue Rekord könnte nur von kurzer Dauer sein. Jetzt am Wochenende rechnet der Wetterdienst damit, dass lokal auch 42 Grad möglich sind und warnt im ganzen Land vor teils extremer Hitze. Ähnlich sieht es bei unseren europäischen Nachbarn aus. Auch in Teilen Großbritanniens gilt Alarmstufe Rot. In Paris wurde fürs Wochenende sogar der Ausschank von Alkohol verboten, um das Gesundheitssystem nicht unnötig zu belasten.
1: Durch die Hitze steigt die Waldbrandgefahr weiter an. Fast überall in Sachsen gilt jetzt die zweithöchste Stufe. Die Gefahr ist also hoch. In Teilen der Landkreise Nordsachsen und Bautzen, dem Kreis Meißen sowie Dresden steigt die Waldbrandgefahr dann morgen sogar auf die höchste Stufe. Schlegel, Schmilka, Adorf im Vogtland und Nerchau. Dorthin gehen in diesem Jahr Preise für besonders gelungene Bauprojekte auf dem Land. Sie sind vom Freistaat ausgezeichnet worden. Mehr von Hanna Messerschmidt.
3: In Schlegel im Landkreis Görlitz wurde die Sanierung eines Umgebindehauses prämiert. In Schmilka in der Sächsischen Schweiz der Umbau eines früheren Waldarbeiterhauses zu einem Feriendomizil. In Adorf gab es den Preis für das Erlebnismuseum Perlmutter und in Nerchau im Landkreis Leipzig für den Umbau einer Pfarrscheune zum Begegnungsort. Staatsministerin Kraushaar gratulierte allen Preisträgern und sagte, ihre Projekte machen Mut, weil sie zeigen, was mit Ideen, Ausdauer und Vertrauen in den eigenen Ort möglich ist.
1: Die USA haben erneut Ziele im Iran angegriffen. US-Präsident Trump hatte Teheran zuvor einen Verstoß gegen die Waffenruhe vorgeworfen. Er beschuldigte das Regime, ein Schiff in der Straße von Hormuz attackiert zu haben. Teheran reagierte mit Gegenangriffen. Eigentlich arbeiten beide Seiten gerade an einem Friedensabkommen. Deutschland muss bei der Fußball-WM als nächstes gegen Paraguay ran. Das steht jetzt fest. Das 16. Finale der DFB-11 ist am Montag. Bei der WM sicherte sich zuletzt auch Belgien den Gruppensieg mit einem 5:1-Sieg gegen Neuseeland. Ägypten trennte sich nur mit 1:1 vom Iran. 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
4: Der RSA-Verkehrssupport. 8:02 haben wir es und aktuell habt ihr freie Fahrt, auch noch kein Blitzer in Sicht, es sei denn, ihr entdeckt den ersten. Dann bitte gerne her damit, könnt ihr natürlich kostenfrei melden unter der 0800 0815 200. Das RSA-Wetter, ja, ist ein fließender Übergang von Badewetter zu Backofen heute. 40 Grad bis zu 42 teilweise sogar in der Spitze. Und ja, das geht jetzt schon los. 27 melden gerade Leipzig und Chemnitz. Dagegen ist es fast schon richtig angenehm kühl in Görlitz bei 24 Grad. Genießt die letzten lauen Lüftchen des Morgens. Und ja, die erste Abkühlung, die gibt es frühestens morgen Abend mit einem kleinen Hitzegewitter. Spätestens dann aber am Montag.
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4: Wunderschönen sonnigen guten Morgen. Sommer, gute Laune und jede Menge Party. Genau das bekommt ihr jetzt mit Lou Bega und der Hermes House Band. In 2 Wochen, am 11. Juli, bringen sie nämlich gemeinsam das Natur

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So, und jetzt könnt ihr noch ein bisschen die erträglichen Temperaturen auf dem Balkon genießen. Lasst euch euer Frühstück schmecken mit Jennifer Rush, Destiny bei RSA.

0: 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Und schönen guten Morgen jetzt nach Zwickau. Hallo Bärbel.
1: Ja, hallo.
0: Na, sag mal, wie geht's dir bei der Hitze?
1: Naja, nicht so prickelnd, aber man muss durch, ne?
0: Ja, wir kommen da durch. Und außerdem habe ich jetzt richtig gute Nachrichten für dich. Denn du gehst zu einem unvergesslichen Sommerabend mit jeder Menge Party, Welthits und guter Laune. Denn für dich geht's zu Lou Bega und der Hermes Hausband im Naturtheater Bad Elster. Herzlichen Glückwunsch.
1: Oh, danke schön. Ich war tatsächlich noch nie ich war schon in Bad Elster, aber noch nicht auf dieser Bühne.
0: Ja, das Naturtheater ist eine richtig, richtig schöne Open-Air-Bühne. Und ich sag dir, da wirst du richtig viel Stimmung bekommen. Ey, Hermes Hausband, kennen wir alle hier von. Aber auch mit dem hier. Und dann hast du auch noch Lou Bega dabei. Der setzt auch noch einen drauf. Mr. Mambo Number 5. Dazu Tänzer. Ja, die tolle Open-Air-Kulisse. Das wird eine wunderschöne Sommerparty. Und zu diesem grandiosen Abend darf ja noch jemand mitkommen. Wen hast du denn gern dabei?
1: Naja, mein Mann darf mitkommen.
0: Sehr schön. Macht ihr euch zusammen einen wunderschönen Abend, ja?
1: Ja, ich bedanke mich und ich freue mich ganz sehr.
0: Das freut mich auch. Und dann wünsche ich euch ganz viel Spaß in 2 Wochen im Naturtheater Bad Elster bei Lou Bega und der Hermes Hausband.
1: Danke.
0: So, also die Bärbel, die hat schon mal was vor am 11. Juli. Und für euch habe ich jetzt in der nächsten Stunde eine richtig tolle Abkühlung. Punkt um 9 geht's hier ins Elbermaach in Dresden. Das gibt's eben nur hier bei RSA.

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Das ist euer Sommertipp, wenn ihr die Enkel in den Ferien habt. Ihr hört RSA. Ja, die Sommerferien, die gehen zwar erst in der Woche los, aber der Buchsommer, der ist in Sachsen jetzt schon gestartet. Und da können Kinder zwischen 11 und 16 Jahren ganz einfach mitmachen und sich kostenfrei Bücher ausleihen. Es gibt eine große Auswahl an verschiedenen Büchern. Und die Büchereien, die legen zwar vorher fest, welche dabei sind, aber die Kids, die entscheiden dann selber, was sie gerne lesen wollen und haben somit wieder richtig viel Spaß an Büchern. Ist so eine tolle Sache und mittlerweile machen 120 Bibliotheken in ganz Sachsen mit, unter anderem die Stadtbibliothek Chemnitz und auch die in Annaberg-Buchholz. Und der Buchsommer, der endet dann auch erst im August, also probiert's unbedingt aus mit eurem Ferienkind. Ja, und vielleicht findet ihr dabei auch mal wieder tollen neuen Lesestoff. Außerdem, riesengroßes Plus bei den Bibliotheken, da ist es oft herrlich kühl drin. Das ist RSA, kommt gut in euren Samstag jetzt mit Enigma.

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9: Der RSA-Verkehrsreport. Gleich um 8:30 und aktuell ist nichts los auf Sachsens Straßen. Ihr kommt also ganz entspannt von A nach B. Macht einfach mal gerne wieder ein bisschen das Fenster runter. Lasst auch mal den Arm wieder rausbaumeln. Ist oldschool, aber macht richtig Spaß. Und wenn ihr noch was seht, Staus oder Blitzer, dann immer melden unter unserer kostenfreien Hotline 0800 0815 200. Was weniger Spaß macht, sind die Temperaturen da draußen. Also von mir aus könnte es jetzt auch einfach aufhören. Ne? Mit 24 Grad in Görlitz super angenehm. Mit 28 in Chemnitz sind wir dann auch von mir aus gern an der Spitze. Ansonsten müssen wir aber leider damit rechnen, dass das Thermometer noch steil nach oben geht. Bis zu 42 Grad an diesem Wochenende. Passt gut auf euch auf. Die erste Abkühlung kommt bestenfalls morgen Abend mit einem Hitzegewitter.
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9: Schönen guten Morgen. Wir brauchen dringend coole Tipps für dieses heiße Wochenende. Also meldet euch gern rein, wenn ihr einen kühlen Ort in Sachsen kennt oder einfach einen erfrischenden Tipp habt, wohin man mal einen Ausflug machen kann. 0341 39 37 4 mal die 8 oder einfach per WhatsApp. In einer Viertelstunde gibt's hier die coolsten Tipps aus Sachsen. Und wenn ihr gerade im Auto sitzt, dann lasst doch mal wieder das Fenster runter und genießt einfach jetzt nochmal dieses letzte laue Lüftchen des Tages mit Paul Young. RSA ist auch unterwegs. Immer bei euch dabei.

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Ja, und so klingt's dann auch bei euch. Das sind Bananarama aus unserem RSA Sommerradio mit Venus.

0: 26 Grad in Limbach-Oberfrohna, 26 in Radeberg und 28 sind es auch schon jetzt in Leipzig. Es ist heiß in Sachsen. Ihr hört RSA am Samstag. Ja, und da brauchen wir natürlich coole Tipps und hier kommt einer rein.
1: Hallo, hier ist Ines. In der Salzer Spremberg gibt es den Spreepark. Der ist super geeignet für eine Abkühlung im Alter von 0 bis 99. Man kann dort an flachen Stellen ins Wasser gehen, Steine hopsen und sich im Wasser erfrischen. Zudem ist es richtig kühl durch die umliegenden Bäume und ja, einfach nur mega, da auch 0 Euro Eintritt ist. Euch frohes Schwitzen noch. Tschüss.
0: Ja, das wünsche ich dir quasi jetzt auch und danke für diesen super coolen Tipp. Also der Spreepark ist ja ein Träumchen bei diesem Wetter. Danke dir, liebe Ines. Komm jetzt auf jeden Fall gut durch das heiße Wochenende. Ja, und wenn ihr auch noch so einen richtig coolen, schönen Tipp habt, wo man diese Hitze an diesem Wochenende auch aushält, dann gerne immer her damit. Geht per WhatsApp oder unter der 0341 3937 4 mal die 8.

0: Kaffee ist heute einfach nicht drin, oder? Aber trotzdem müssen wir irgendwie wach werden und ich halte eure Hand, denn hier bei RSA seid ihr goldrichtig. Wir rocken den Samstag mit Roxette, The Look und DJ Bobo legt auf Everybody. 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
8: Um 9 Uhr, ich bin Daniel Baumberg. Deutschlands nächster Gegner bei der Fußball-WM steht fest. Paraguay wartet im 16. Finale am Montag. Mehr zur WM von Anne Brauer.
9: Der ewige Geheimfavorit hat jetzt doch noch geliefert. Belgien schlägt Neuseeland mit 5:1 und sichert sich damit den Gruppensieg. Ägypten und der Iran trennen sich 1:1. Ägypten ist weiter, der Iran muss zittern. Die Franzosen überzeugen beim 4:1 gegen allerdings eine norwegische B-11. Beide sind weiter. Der Senegal schlägt den Irak 5:0 und ist ebenfalls durch. Und Kap Verde hat es tatsächlich geschafft. Dank des dritten Unentschiedens 0:0 gegen Saudi-Arabien geht's in die K.O.-Runde. Gruppensieger sind die Spanier, die spielen 1:0 gegen Uruguay und das bedeutet auch, für Uruguay geht's nach Hause.
8: So heiß war es in Deutschland noch nie. Der Allzeithitzerekord ist geknackt. In Saarbrücken hat der Deutsche Wetterdienst gestern Nachmittag 41,3 Grad gemessen. Der neue Rekord könnte aber nur von kurzer Dauer sein. Jetzt am Wochenende rechnet der DWD damit, dass lokal auch 42 Grad möglich sind und warnt im ganzen Land vor teils extremer Hitze. Die Hitze in Sachsen setzt auch den Haustieren zu. Bei den hohen Temperaturen fangen Hunde etwa an zu hecheln. Auch Katzen oder Meerschweinchen werden kurzatmiger. Sachsens Landestierschutzbeauftragte Carina Heinrich sagte uns, wie man für die Tiere kühle Orte schafft.
10: Es gibt spezielle Kühlmatten. Man kann aber auch einfach ein Handtuch befeuchten und das dann auf den Fliesenboden legen. Wenn man jetzt Tiere hat, wie Vögel, die im Käfig sind, oder Meerschweinchen und Kaninchen, dann darauf achten, dass die Käfige so stehen, dass sie eben nicht in der prallen Sonne sind.
8: Alkohol wird in Deutschland wohl teurer werden. Die Alkoholsteuer soll nächstes Jahr um 20% erhöht werden. Das sieht ein Gesetzentwurf des Finanzministeriums vor, der dem Redaktionsnetzwerk Deutschland in Auszügen vorliegt. Einzelheiten von Dirk Justus.
11: Werden die Pläne so umgesetzt, dürfte eine 0,7 Liter Flasche einer Spirituose wie Wodka oder Whisky etwa 90 Cent teurer werden. Auch die Steuer auf Sekt oder Alkopops soll um 20% steigen. Die Biersteuer will Finanzminister Klingbeil nicht erhöhen. Wein soll steuerfrei bleiben. Durch die Steuererhöhung rechnet das Ministerium mit rund 400 Millionen Euro mehr pro Jahr.
8: Der Euro-Jackpot geht nach NRW. Knapp 90 Millionen Euro hat der Gewinner oder die Gewinnerin aus dem Sauerland bei der Ziehung gestern abgeräumt. Außerdem holten zwei Bayern, zwei Niedersachsen und ein Hamburger im Euro-Jackpot jeweils fast eine halbe Million Euro. 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
0: Der RSA-Verkehrsreport. Und da haben wir aktuell eine Meldung von der A72 Leipzig Richtung Hof. Zwischen Hartmannsdorf und Chemnitz-Röhrsdorf liegen Reifenteile auf der Straße. Fahrt da bitte unbedingt vorsichtig. Und wenn ihr ansonsten noch was gesehen habt, Staus oder Blitzer, könnt ihr hier immer melden. Kostenfrei unter der 0800 0815 200. Das RSA-Wetter ist heute einfach eine absolute Brut. Wir sind schon bei 28 Grad in Sachsen. Ein bisschen kühler ist es gerade noch in Görlitz bei 26, aber es wird unangenehm mit 40 Grad, 42 teils in der Spitze. Und die erste Abkühlung, die kommt frühestens Sonntagabend mit dem ersten Hitzegewitter. Haltet durch, schnappt euch genug zu trinken, sucht euch Schattenplätze und dann schwitzen wir uns hier durchs Wochenende.
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0: Wunderschönen guten Morgen. Es ist verdammt warm in Sachsen und da hilft jetzt eigentlich nur eins, abtauchen. Ja, und genau das machen wir jetzt auch, denn ich schicke euch ins Elbamare Dresden. 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Und jetzt genießt noch euer ausgedehntes Wochenendfrühstück. Nur fix da noch ein bisschen Dino-Snuggart-Creme aus dem Mundwinkel streichen. Perfekt. So kann der Samstag starten mit Sisi Cat. Das ist RSA. Heartache.

0: Schmeißt euch in die Badesachen. Bei RSA gibt es jeden Samstag stündlich neue Highlights. Und jetzt schicke ich euch dahin, wo man diese Temperaturen aushalten kann. Und zwar ins Wasser. Schönen guten Morgen nach Freiberg. Hallo Peggy.
1: Hallo, guten Morgen.
0: Wie wär's mit einer richtig schönen Abkühlung?
1: Ja, super.
0: Brauchen wir doch alle. Und deshalb geht's für dich ins Elbamare Dresden. Herzlichen Glückwunsch.
1: Dankeschön.
0: Ist ja ein großes Familienticket. Wen nimmst du alles mit?
1: Ja, also meinen Mann und meinen Sohn.
0: Na, das klingt doch richtig super.
1: Schön.
0: Und würde sagen, ihr gönnt euch einfach mal ein paar Bahnen ziehen in einem herrlich temperierten Sportbecken. Außerdem habt ihr noch ein Erlebnisbecken mit Massagedüsen zum Genießen, einen Whirlpool zum Entspannen und richtig Spaß haben wird dein Kleiner auf der 80 Meter Riesenrutsche, kann ich dir versprechen.
1: Oh, schön.
0: Und dann macht ihr euch da einfach mal einen schönen Badetag.
1: Dankeschön.
0: Also viel Spaß im Elbamare in Dresden und ihr bleibt jetzt unbedingt auch dran, denn in der nächsten Stunde gibt's hier schon das nächste Highlight. Dann schicke ich euch zu Maggie Reilly. Die Stimme von Moonlight Shadow kommt nämlich nach Leipzig und mit RSA seid ihr dabei hier punkt um 10.

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0: Die ersten kleben am Bürostuhl fest. Ihr hört RSA am Hitzi-Schwitzi-Samstag. Gleich gibt's für euch aber noch mal eine Abkühlung für die Ohren mit Jermaine Jackson und Pia Sedora, When the Rain Begins to Fall. Und ansonsten lasst euch heute einfach ein bisschen durch den Tag treiben mit Schiller und Heppner, Dream of You. 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

0: Der RSA Verkehrssupport. Gleich haben wir es 9:30 und nichts los gerade auf Sachsens Straßen. Ihr kommt ganz entspannt von A nach B. Und wenn ihr doch noch was seht, Staus oder Blitzer, könnt ihr hier immer kostenfrei melden unter der 0800 0815 200.
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0: Wellness gibt's heute umsonst bei dem RSA-Wetter. Also ich meine, so eine Dachgeschosswohnung, die ist doch die perfekte Sauna gerade. Oh mein Gott, haltet bitte durch bei diesen Temperaturen. Wir haben nämlich gerade die 30 Grad Marke geknackt. Ja, und zwar in Chemnitz, Zwickau, so dort die Ecke. Und es geht noch weiter nach oben, bis zu 42 Grad heute. Erst morgen Abend vielleicht eine kleine Abkühlung mit Hitzegewitter, spätestens auf jeden Fall am Montag.
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0: Abkühlen mit Kraft der Gedanken. Schönen guten Morgen zusammen. Wir wagen gemeinsam heute ein absolut cooles und vor allem kühlendes Experiment. Wir testen, ob wir nur mittels unserer Gedanken uns selber runterkühlen können. Und ihr könnt mitmachen hier in einer Viertelstunde. Außerdem können wir jetzt schon mal ein bisschen üben, denn ihr denkt jetzt am besten mal an den Film Dirty Dancing. Johnny schlägt die Autoscheibe ein und erinnert euch, wie da der Regen runtergeprasselt ist. Schöner, kühler Sommerregen und die Hebefigur dann im eiskalten See. Also daran jetzt denken bei Hungry Eyes, das ist Eric Carmen bei RSA.

0: Ab ins Wasser! Ihr hört RSA am Samstag. Und Stefanie, du hast einen wirklich coolen Tipp für heute.
1: Also für die, die sich wirklich raustrauen am Wochenende, kann ich nur das Lausitzbad Hoyerswerda empfehlen. Da findet ein Familienfest statt mit Meerjungfrau, Entenrennen und garantiert Eis ohne Ende und super frischen 29,5 Grad Wassertemperatur. Kommt vorbei, es lohnt sich.
0: Ich sag dir, Stefanie, die 29 Grad Wassertemperatur sind für mich ja goldrichtig. Ja, und für alle anderen gibt es ja auch jede Menge Eis im Lausitzbad Hoyerswerda. Schaut da heute unbedingt vorbei. Ich wünsche dir auf jeden Fall schon mal viel Spaß dort, Stefanie. Und wenn ihr auch noch einen coolen Tipp habt fürs Wochenende, dann meldet euch gerne hier rein per WhatsApp oder ruft an 0341 3937 4x8 und checkt unbedingt auch mal unsere Badekarte aus. Da findet ihr die schönsten Seen und Freibäder direkt in eurer Nähe. 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

Abkühlung für die Ohren. Ihr hört RSA und wir starten jetzt zusammen ein Experiment. Euer Kopf wird zu eurer persönlichen Klimaanlage. Abkühlung mit Kraft der Gedanken. Dafür dreht ihr jetzt einfach den Ton am Radio ein bisschen mehr auf. Und wenn es für euch gerade möglich ist, dann schließt am besten dabei die Augen. Nochmal tief einatmen, ausatmen. Kommt mit in einen Schneesturm. Die Welt ist schneeweiß. Die Bäume hängen voller Schnee. Ihr seht Eiszapfen. Kleine Eiskristalle rieseln auf eure nackte Haut. Der See ist zugefroren. Bleibt hier. Schnee. Eis. Kalter Winter. Und dann kommt ganz langsam zurück zu den Eiswürfeln im Glas, macht die Augen wieder auf. Und wenn es geklappt hat, dann solltet ihr euch gerade subjektiv kühler fühlen. Warum funktioniert das Ganze? Weil euer Gehirn nicht nur die Hitze aus Temperatur baut, sondern eben auch aus Geräuschen und aus Erwartungshaltung. Und wir haben quasi dem Gehirn gerade signalisiert, dass es viel kühler ist, als es tatsächlich ist. Wie fühlt ihr euch? Sagt gerne mal Bescheid, ob es gewirkt hat, per WhatsApp oder anrufen 0341 39 37 4x8. Und dann behaltet bitte einen kühlen Kopf da draußen.

0: Das ist euer Samstag mit RSA. Genießt den Wocheneinkauf jetzt mal so richtig, denn aktuell haben wir bei dem Bereich der Kühltheken herrlich angenehme Temperaturen. Und auf dem Weg dahin gibt's eine extra Portion gute Laune mit Village People, YMCA und mit Cher, If I Could Turn Back Time. 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
8: Um 10 Uhr, ich bin Daniel Wornberg. Deutschland muss bei der Fußball-WM als nächstes gegen Paraguay ran. Das 16-Finale ist am Montag. Auch Belgien sicherte sich den Gruppensieg mit einem 5:1 gegen Neuseeland. Ägypten trennte sich mit 1:1 vom Iran. Ägypten ist als Zweiter weiter, der Iran muss zittern. Die Franzosen besiegen Norwegen mit 4:1. Beide sind weiter. Der Senegal schlägt den Irak 5:0 und ist ebenfalls durch. Auch Spanien ist Gruppensieger und Kap Verde schreibt sein WM-Märchen weiter und steht in der K.O.-Runde. Deutschland brät in der Sommerhitze. Der neue Temperaturrekord 41,3 Grad in Saarbrücken, der gestern aufgestellt wurde, könnte heute schon wieder fallen. Die Hitze hinterlässt inzwischen erste Straßenschäden. Die Kommunen rufen zum Wassersparen auf. Und überall im Land sind Veranstaltungen abgesagt. Zum Beispiel Sportwettkämpfe, Konzerte oder Sommerfeste. Der CSD in München soll aber stattfinden. Die Veranstalter raten, viel Wasser trinken, den Kopf bedecken und mit Lichtschutzfaktor 50 eincremen. Die Waldbrandgefahr in Sachsen nimmt durch die Hitze weiter zu. Heute warnt der Staatsbetrieb Sachsenforst vor einer hohen Gefahr fast überall im Freistaat. Für Teile der Landkreise Nordsachsen und Bautzen, dem Kreis Meißen sowie Dresden gilt morgen sogar die höchste Warnstufe. Schlegel, Schmilka, Adorf im Vogtland und Nerchau. Dorthin gehen in diesem Jahr Preise für besonders gelungene Bauprojekte auf dem Land. Sie sind vom Freistaat ausgezeichnet worden. Mehr von Hanna Messerschmidt.
9: In Schlegel im Landkreis Görlitz wurde die Sanierung eines Umgebindehauses prämiert. In Schmilka in der Sächsischen Schweiz der Umbau eines früheren Waldarbeiterhauses zu einem Feriendomizil. In Adorf gab es den Preis für das Erlebnismuseum Perlmutter und in Nerchau im Landkreis Leipzig für den Umbau einer Pfarrscheune zum Begegnungsort. Staatsministerin Kraushaar gratulierte allen Preisträgern und sagte, ihre Projekte machen Mut, weil sie zeigen, was mit Ideen, Ausdauer und Vertrauen in den eigenen Ort möglich ist.
8: Schnaps, Sekt und Alkopops werden teurer. Finanzminister Klingbeil will nächstes Jahr offenbar die Alkoholsteuer um 20% erhöhen. Das Redaktionsnetzwerk Deutschland berichtet über einen entsprechenden Gesetzentwurf. Das bedeutet, eine Flasche Wodka oder Rum würde knapp einen Euro teurer. 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
0: Der RSA-Verkehrsreport. Kurz nach 10 haben wir es und wir schauen auf die A9 Berlin Richtung Nürnberg. Zwischen der Abfahrt Leipzig-West und Großkugel bitte vorsichtig unterwegs sein, da haben wir auf der rechten Spur Gegenstände. Außerdem wird geblitzt, jetzt in Dresden auf der Heinrich-Zille-Straße. Da stehen sie stadteinwärts und ich sage danke dir, Holger, dass du den uns gemeldet hast. Und wenn auch ihr noch irgendwo was entdeckt habt, Staus oder Blitzer, könnt ihr immer kostenfrei anrufen unter der 0800 0815 200. Das RSA-Wetter ist einfach Sonne durch und durch. Da kannst du gar nicht mehr viel sagen. Es ist einfach knallenheiß bei heute bis zu 42 Grad in Sachsen. Und aktuell haben wir auch schon 32 Grad teils erreicht. Haltet irgendwie durch, schnappt euch was zu trinken. Ihr schafft das und freut euch auf die kleine Abkühlung mit dem Hitzegewitter am Sonntagabend.
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0: Statt Hitzewelle gibt's heute bei mir Gänsehaut. Schönen guten Morgen zusammen. Wir verkriechen uns in den Moonlight Shadow mit Maggie Reilly. Sie kommt im Oktober nach Leipzig in den Felsenkeller und ihr seid dabei. Ruft jetzt an 0341 3937 4x8 und dann erlebt ihr diese Musiklegende live und die Welthits wie Every Time We Touch. Jetzt anrufen 0341 3937 4x8 und hier kommt auch schon mal der perfekte Vorgeschmack. Maggie Reilly zusammen mit Mike Oldfield. Moonlight Shadow, das ist RS.

0: 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Die Temperatur steigt immer weiter und jetzt wahrscheinlich auch der Herzschlag vom Dirk in Leipzig. Schönen guten Morgen, Dirk.
1: Oi, hallo, ja.
0: Schön, dass ich dich dran habe. Es geht um Maggie Reilly und die hat ja Hits rausgehauen, die uns eigentlich ein Leben lang begleiten werden. Moonlight Shadow, Two Friends, Foreigner Affair, was verbindest du mit ihrer Musik?
1: Oh, ich bin schon sehr lange Fan von Maggie Reilly und ja, das ist meine Musik. Das ist gute 80er Jahre Musik. Das möchte ich gerne nochmal hören, live am besten.
0: Und das sollst du natürlich bekommen. Ein unvergessliches Konzert für dich mit Maggie Reilly im Felsenkeller Leipzig. Du bist dabei. Herzlichen Glückwunsch.
1: Oh, Wahnsinn. Recht vielen Dank. Vielen Dank.
0: Und gerne, gerne. Und Maggie Reilly kommt ja mit ihrer Band. Wen nimmst du noch mit?
1: Na, ich würde meine Frau mitnehmen. Die ist auch Fan.
0: Sehr gut. Dann macht euch einen wunderschönen Abend zusammen. Ich wünsche euch ganz viel Spaß bei Maggie Reilly Every Time We Touch Tour 2026 am 25. Oktober im Felsenkeller.
1: Danke.
0: Und nächste Stunde wartet ein Familienabenteuer auf euch. Es geht hoch hinaus auf die Festung Königstein, Punkt 11, nur hier bei RSA.

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0: So muss der Hitzesamstag klingen. Das ist RSA. Der Kopf ist schon ein bisschen gaga. Eine Abkühlung tut gut. Ronny, was machst du bei der Hitze?
1: Ich schnapp mir meine Frau und die Kinder und dann geht's ab in den Garten, in den Pool. Und dort werden ja die Männer bekanntlich wieder zu den Kindern.
0: Oh ja. Und Mama wird nass gemacht. Das kenne ich sehr, sehr gut aus eigener Erfahrung. Wie ist es bei euch? Wie kühlt ihr euch heute ab? Meldet euch gerne mal rein per WhatsApp oder unter der 0341 39374 mal die 8.

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1: Es gibt ja so Optimisten da draußen, die würden jetzt sagen, Mensch, siehst doch mal positiv, heute musst du nicht Schnee schippen, hm? Toll. Das ist RSA. Macht euch einfach ein paar kühle Gedanken. Vor allem, wenn ihr heute arbeiten müsst, passt euch auf. Und wir sind auch immer an eurer Seite mit Falco, Out of the Dark und den Bee Gees, You Win Again. 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

0: 0800 0815 200. Das RSA-Wetter ist eine einzige Brut da draußen. Schon bis zu 33 Grad in Sachsen und wir gehen auch hoch auf bis zu 42. Es ist einfach hitzi-schwitzi. Sucht euch einen schönen Schattenplatz heute und dann hoffen wir, dass auch das Hitzegewitter mal wieder ein bisschen die Temperaturen senkt. Das kommt dann am Sonntagabend.
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0: Wird jetzt der ganze Sommer so heiß? Hallo zusammen, heute ist ja Siebenschläfer und der gibt ja immer so eine Vorausschau auf die nächsten Wochen. Wie genau diese Regel war und wie verlässlich die ist, das klären wir gleich mal mit Jens vom Deutschen Wetterdienst noch in dieser Stunde. Ja, und jetzt schaltet am besten direkt in den Energiesparmodus. Heute nur das Nötigste. Also Eis essen, baden. Kommt gut durch diesen Schwitzi-Samstag. Das sind John Evangelis bei RSA.

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Da hat ja selbst die Bahn jetzt Verständnis. Ihr hört RSA und ihr könnt eure Deutsche Bahn-Tickets kostenfrei stornieren. Also wenn ihr verständlicherweise sagt, bei 40 Grad will ich jetzt gerade keine längere Reise antreten, dann ist das absolut okay. Alle Tickets, die bis einschließlich Dienstag gebucht sind, könnt ihr stornieren und bekommt das ganze Geld zurück. Ist quasi so eine Sonderkulanz der Deutschen Bahn. Finde ich richtig gut, denn ihr wisst Bescheid, vieles geht, aber nichts muss bei diesen Temperaturen da draußen. Passt gut auf euch auf. Das ist RSA. Jetzt gibt's wieder mehr Musik aus den 80ern. Die Bee Gees für euch.

0: Wie das Wetter am Siebenschläfer sich verhält, ist es 7 Wochen lang bestellt. Ihr hört RSA am Samstag hier und heute ist dieser Siebenschläfer. Ist jetzt die Frage, bleibt es jetzt wirklich so heiß? Hier ist Jens Oehmichen vom Deutschen Wetterdienst. Wie gut kann man sich auf diese Bauernregel verlassen?
1: Wir erkennen schon auch an, dass diese Bauernregeln oft durch jahrelange Beobachtungen von den Bauern aufgestellt wurden, die man tatsächlich auch findet, wenn man statistisch so die Wetterlagen auswertet. Aber es gibt auch tatsächlich eine ganze Reihe Bauernregeln. Da ist was dran. Aber wir hier schauen dann doch eher auf die numerischen Modelloutputs.
0: Und was sagen die dir gerade? Bleibt es jetzt wirklich so heiß?
1: Es zeichnet sich jetzt schon als relativ sicher ab, dass mit Beginn der nächsten Woche eine Abkühlung eintritt und sich dann die Wetterlage wieder umstellt.
0: Für mich sind das wirklich gute Nachrichten. Also versteht mich nicht falsch, ich mag den Sommer. Ich wirklich liebe auch warme Temperaturen, bin ich absoluter Fan von. Nur 40 Grad, nee, das brauchen wir alle nicht. Wir kühlen uns jetzt ein bisschen ab mit einem richtig coolen Kult-Hit. Das ist Gigi D'Agostino jetzt bei RSA.

0: Wenn schon heiß, dann aber auch richtig. Ihr hört RSA gleich mit Mr. President und dem Karibik-Feeling Coco Jumbo. Und bei ihm ist ja schon allein die Stimme heiß. Bruce Springsteen, Born in the USA. 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
12: Um 11 Uhr, ich bin Daniel Bornberg. Deutschland brät in der Sommerhitze. Der neue Temperaturrekord 41,3 Grad in Saarbrücken, der gestern aufgestellt wurde, könnte heute schon wieder fallen. Überall im Land sind Veranstaltungen abgesagt, zum Beispiel Sportwettkämpfe, Konzerte oder Sommerfeste. Durch die Hitze steigt die Waldbrandgefahr weiter an. Fast überall in Sachsen gilt jetzt die zweithöchste Stufe. Die Gefahr ist also hoch. In Teilen der Landkreise Nordsachsen und Bautzen, dem Kreis Meißen sowie Dresden steigt die Waldbrandgefahr dann morgen sogar auf die höchste Stufe. Hitze in Sachsen, die macht auch den Haustieren zu schaffen. Tierschützer empfehlen, kühle Orte für die Tiere zu schaffen, etwa mit Kühlmatten oder feuchten Handtüchern. Außerdem sagte uns Sachsens Landestierschutzbeauftragte Carina Heinrich.
13: Vor allem auch immer darauf achten, dass die Tiere ausreichend frisches Wasser haben. Gegebenenfalls ruhig noch einen Napf mehr oder eine Trinkflasche reinhängen in die Käfige, dass dort wirklich sichergestellt ist, dass die Tiere genügend trinken können.
12: Auch Neustadt in Sachsen ist jetzt Mitglied der Allianz Sichere Sächsische Kommunen. Das Präventionsnetzwerk gibt es seit 2019. Rund 60 Städte und Gemeinden gehören mittlerweile dazu. Ziel ist es, Sicherheit und Sicherheitsempfinden der Einwohner zu verbessern, auch durch Austausch, Kooperationen und Partnerschaften. Alkohol könnte in Deutschland teurer werden. Die Alkoholsteuer soll nächstes Jahr um 20% erhöht werden. Das sieht ein Gesetzentwurf des Finanzministeriums vor, der dem RND vorliegt. Der Preis für eine 0,7 Liter Flasche Wodka oder Whisky beispielsweise könnte um etwa 90 Cent steigen. Deutschlands nächster Gegner bei der Fußball-WM steht fest. Paraguay wartet im 16. Finale am Montag. Mehr zur WM von Anne Brauer.
14: Der ewige Geheimfavorit hat jetzt doch noch geliefert. Belgien schlägt Neuseeland mit 5:1 und sichert sich damit den Gruppensieg. Ägypten und der Iran trennen sich 1:1. Ägypten ist weiter, der Iran muss zittern. Die Franzosen überzeugen beim 4:1 gegen allerdings eine norwegische B-11. Beide sind weiter. Der Senegal schlägt den Irak 5:0 und ist ebenfalls durch. Und Kap Verde hat es tatsächlich geschafft. Dank des dritten Unentschiedens 0:0 gegen Saudi-Arabien geht's in die K.O.-Runde. Gruppensieger sind die Spanier, die spielen 1:0 gegen Uruguay. Und das bedeutet auch, für Uruguay geht's nach Hause.
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0: Das ist der RSA-Verkehrsreport. Kurz nach 11 haben wir's und da habt ihr aktuell freie Fahrt auf Sachsens Straßen. Ich glaube, die wenigsten wollen auch gerade unterwegs sein. Und trotzdem wird hier geblitzt. Und zwar in Dresden auf der Heinrich-Zille-Straße stadteinwärts. Danke dir, Holger, dass du uns da Bescheid gegeben hast. Und wenn auch ihr noch was entdeckt, einen Stau, einen Blitzer, dann einfach immer melden. Geht kostenfrei unter der 0800 0815 200. Das RSA-Wetter ist Sonne pur, es ist schwitzig. 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Erste Abkühlung gibt es dann Sonntagabend, bestenfalls zumindest mit einem schönen Hitzegewitter.
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0: Hallo zusammen. Mächtige Festungsmauern, ein Blick weit übers Elbtal und jede Menge Geheimnisse, die nur darauf warten, von euch entdeckt zu werden. Ich schicke euch jetzt zur Festung Königstein. Ruft an 0341 39 37 4x8. Das wird ein Familienausflug voller Abenteuer, erlebbarer Geschichte, unvergesslicher Momente und ich kann euch sagen, in so einer Festung ist es immer schön kühl. Also auf jeden Fall im berühmten Kerker. Ruft an für euer Familienticket für die Festung Königstein 0341 39 37 4x8. Das ist RSA, jetzt hier mit dem perfekten Sound zum heißen Sommer. Toto, Afrika.

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0: Das ist RSA am Samstag. Die beste Musik und die schönsten Familienerlebnisse. Hallöchen, Thomas in Chemnitz.
1: Hallo.
0: Wie geht's dir heute bei der Hitze?
1: Schwitzig.
0: Ich kann mitfühlen. Aber was hältst du von einem kleinen Tapetenwechsel? Ich schicke dich zu einem der eindrucksvollsten Orte Sachsens, zur Festung Königstein. Das Familienticket gehört dir. Herzlichen Glückwunsch.
1: Wunderbar, da freue ich mich ganz sehr.
0: Und wer darf sich denn mit dir mitfreuen? Wen nimmst du mit?
1: Meine Frau und mein Sohn. Und das ist übrigens dann auch mein nachträgliches Geburtstagsgeschenk.
0: Oh, wann hattest du Geburtstag?
1: Am 23.
0: Dann herzlichen Glückwunsch nachträglich. Und dann hat es ja hier genau den richtigen getroffen, hä?
1: Ja, danke schön.
0: Ja, und dein Geburtstagsausflug, der geht jetzt hinter die alten Festungsmauern. Ihr entdeckt zusammen geheimnisvolle Gänge. Ihr könnt den Kerker erkunden. Und ich glaube, da dürfte es gerade richtig schön kühl sein. Und on top habt ihr auch noch diesen wunderschönen Ausblick ins Elbtal. Und noch einen ganz besonderen Tipp habe ich, nämlich das ganz neue 180 Grad LED-Panorama. Hast du sowas schon mal erlebt?
1: Nein, das habe ich noch nicht erlebt.
0: Das ist auch nochmal ein ganz besonderes Erlebnis. Mit dem richtigen Sound und sogar Bodenvibrationen erlebst du da einen Angriff auf die Festung. Und zwar so richtig realistisch, so wie es damals war.
1: Oh, das ist super.
0: Also haltet euch fest und dann macht ihr euch einen richtig schönen nachträglichen Geburtstagsausflug.
1: Ja, danke schön.
0: Viel Spaß auf der Festung Königstein und jetzt noch ein tolles Wochenende.
1: Danke, gleichfalls. Tschüss.
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1: Sachsen schmilzt unter der Sonne. Ihr hört RSA. Wir haben aber hier den genau richtigen Sommersound für euch. Gleich mit UB40, Kingston Town, der ist herrlich leicht. Und Tom Petty and the Heartbreakers, Learning to Fly. Abflug ist schon in der nächsten Viertelstunde hier bei RSA. 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

0: Der RSA Verkehrsreport. Kurz nach 11:30 haben wir es und da ist nichts los auf Sachsens Straßen, mehr doch geblitzt wird. In Dresden auf der Heinrich-Zille-Straße stadteinwärts. Ansonsten habt ihr aber freie Bahn und wenn ihr noch was seht, Staus oder Blitzer, könnt ihr hier immer melden, kostenfrei unter der 0800 0815 200. Das RSA-Wetter ist brütend heiß. Aktuell schon um die 34 Grad und es geht noch hoch auf bis zu 42 Grad. Ihr wisst Bescheid, passt auf, kühlt euch gut ab, cremt euch ein, habt die Sonnenbrille immer dabei. Und dann kommen wir hier auch durch dieses Hitzi-Schwitzi-Wochenende. Die erste Abkühlung gibt's frühestens Sonntagabend mit einem Hitzegewitter.
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0: Hey ihr Lieben, wie haltet ihr das Ganze heute eigentlich aus? Diese Hitze ist ja unerträglich. Jeanette, wie ist es bei dir?
2: In meiner Dachgeschosswohnung sind schöne 31 Grad, es ist sehr warm. Aber ich habe das Glück, dass mein Mann, ich finde nach 14 Jahren ist man automatisch irgendwie verheiratet, ein Bauernhaus hat, wo es angenehm kühl ist. Also mein Tipp, der Trend geht zur Zweitwohnung.
0: Tschüss. Das ist ja der absolute Knaller, liebe Jeanette. Damit hast du ja quasi eine Sommerferienwohnung. Finde ich großartig. Und wie ist es bei euch? Wie kühlt ihr euch heute ab? Ruft an 0341 39 37 4x8 oder meldet euch auch gern per WhatsApp rein. Und eins ist sicher, der Kopf, der ist locker schon durch. Ja, fühlt auch Shakin' Stevens. You Drive Me Crazy jetzt bei RSA. Locker schon durch. Ja, fühlt auch Shakin' Stevens. You Drive Me Crazy jetzt bei RSA. 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

0: Heute bitte nur noch Faultiermodus, also nur wenig bewegen und nur das Nötigste. Ihr hört RSA am Samstag. Zum Mittag servieren wir euch aber wieder brandheiß die Charts von vor 40 Jahren. Micha Habich ist unser Mann für die 80er Chartshow und du lässt uns doch bestimmt schon mal wieder ein bisschen vorfühlen.
1: Ja, Freud und Leid heute vor 40 Jahren bei Modern Talking. Letzte Woche Platz 1 mit Atlantis is Calling. Allerdings kriselt es ganz schön in der Band, denn Thomas Anders ist ja damals ganz unsterblich verliebt in Nora, beziehungsweise ist ja völlig hörig. Das findet Dieter Bohlen natürlich total kacke und deshalb kündigt Thomas Anders heute vor 40 Jahren eine Solo-Karriere an. Die Fans, die rasten irgendwie völlig aus, sind total wütend und das Schlimmste an der ganzen Geschichte ist eigentlich, dass er auch noch sagt, Nora soll mit auf die Bühne in den Background-Chor. Was sonst so los war in der Musikwelt heute vor 40 Jahren und natürlich in den Charts, das hört ihr gleich bei mir in der Show.
0: Uiuiui, also wenn es schon so losgeht, das wird ja heute eine wilde Show. Die 80er Chartshow mit Micha Habich. Verpasst es nicht, bleibt am besten direkt dran, geht nämlich schon Punkt um 12 los hier bei RSA.

0: Es riecht nach Sonnencreme in Sachsen. Ihr hört RSA an diesem Hitzi-Schwitzi-Samstag. Jette in Torgau, wie geht's denn dir?
1: Mir geht's halbwegs gut, aber meine zwei Hunde haben schon zu kämpfen bei der Wärme. Die kommen dann mit in den Pool, kriegen Eiswürfel mit Leckerli. No. So überstehen wir die heißen Tage. Macht weiter so. Ciao.
0: Na, immer doch. Und ich find's richtig toll, wie du dich um deine zwei Schnuffis kümmerst. Komm gut durchs Wochenende und genießt mir zusammen den Pool. So, und wir lassen uns jetzt auch einfach treiben. Jetzt mit Tom Petty and the Heartbreakers.

0: Und dieses Uptown Girl hier, das fließt jetzt dahin in den Feierabend. Ihr hört RSA, ich bin Nicole Grimm und wie im wahren Märchen, wisst ihr, verschwinde ich immer, wenn die Uhr 12 schlägt. Passt gut auf euch auf da draußen in der Hitze und bleibt mir jetzt dran, denn mein liebster Kollege Micha Havig übernimmt hier mit der 80er Chartshow.
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1: Um 12 Uhr, ich bin Daniel Bornberg. Europa ächzt in der Sommerhitze, ein Temperaturrekord nach dem anderen fällt. In Deutschland könnten etwa die 41,3 Grad von gestern heute schon wieder überboten werden. Unter der Hitze leiden nicht nur Menschen, Tiere und Pflanzen, auch die Gletscher in den Alpen. Die Schneereserven aus dem Winter sind jetzt schon so gut wie weggeschmolzen. Das ist ungewöhnlich früh, sagen Experten. In den vergangenen Jahrzehnten sind bereits viele Gletscher in den Alpen komplett verschwunden. Auch für Haustiere ist die aktuelle Hitzewelle eine extreme Belastung. Tierschützer empfehlen, immer genug Wasser zu geben. Sachsens Landestierschutzbeauftragte Carina Heinrich hat noch weitere Tipps, etwa fürs Gassigehen mit dem Hund.
2: Man sollte unbedingt vermeiden, dass man mit den Hunden dann zu dieser Zeit zu sehr spielt. So ein exzessives Spiel, starke Bewegung, auch Fahrradfahren mit dem Hund sollte man jetzt in diesen Tagen lieber vermeiden. Das sind alles Überanstrengungen, das tut den Tieren nicht gut.
1: Trotz eigentlich vereinbarter Waffenruhe, die USA und der Iran greifen sich wieder gegenseitig an und schieben sich wie üblich gegenseitig die Schuld an der neuen Eskalation zu. Beide Seiten haben auch verbal weiter aufgerüstet und drohen mit weiteren Angriffen. Es ist ein Rennen gegen die Zeit. Retter in Venezuela suchen fieberhaft weiter nach Überlebenden des schweren Doppelerdbebens. Über 50.000 Menschen werden noch vermisst. Mehr als 900 Tote wurden bereits geborgen. Mittlerweile sind erste Helfer aus dem Ausland in der Region rund um die Hauptstadt Caracas angekommen. Auch die Bundeswehr bringt Einsatzkräfte und Hilfsgüter nach Venezuela. Verteidigungsminister Pistorius:
3: Wir wollen sicherstellen, dass Material, Personal auch vom THW so schnell wie möglich vor Ort ist. Es geht darum, Menschen zu helfen, die in größter Not sind, und Menschen zu retten, die noch nicht gefunden wurden.
1: Der Freistaat hat wieder besonders gelungene Bauprojekte auf dem Land ausgezeichnet. Die Preise gehen nach Schlegel, Schmilka, Adorf im Vogtland und Nerchau. In Schlegel beispielsweise wurde die Sanierung eines Umgewindehauses prämiert, in Schmilka der Umbau eines Waldarbeiterhauses zu einem Feriendomizil. Es geht gegen Paraguay. Deutschlands Gegner für das WM-16-Finale am Montag steht jetzt fest. Und Kap Verde hat die Sensation geschafft. In der K.O.-Runde geht's nun gegen Argentinien mit Messi. Der sitzt in der kommenden Nacht erstmal auf der Bank. Argentinien hat den Gruppensieg sicher und setzt gegen Jordanien auf eine B11. 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
4: Auf der A72 zwischen Chemnitz und Zwickau, bitte aufpassen, zwischen Stolberg West und dem Rastplatz Beutenbach sind Leute auf der Straße. Auf der A9 Halle-Leipzig Richtung Berlin hat es zwischen Wiedemar und Halle einen Unfall auf der rechten Spur gegeben. Auf der A17 Dresden Richtung Prag liegen zwischen dem Dreieck Dresden West und Dresden Gorbitz Reifenteile auf der Autobahn. Geblitzt wird in Chemnitz am Südring Gohne und ein Blitzer steht auch in Dresden auf der Heinrich-Zille-Straße stadteinwärts. Staus und Blitzer immer melden an unsere kostenfreie Hotline 0800 0815 200. Das Wetter im Freistaat. Viel Sonne ist jetzt am Start und das bleibt erstmal auch so. Die Luft ist richtig heiß und es bleibt trocken. Heute klettern die Höchstwerte auf 37 bis 41 Grad, in den Bergen etwas niedriger. Morgen erst wieder viel Sonne, später ziehen mehr Wolken rein und vereinzelt kracht ein Gewitter mit Sturmböen durch. Maximal nochmal bis zu 41 Grad.
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5: Ja, und ich sag willkommen zurück am 27. Juni 1986, als es noch 10 Grad kühler war und Klimaanlage bedeutete Fenster auf und Eis essen und dazu geile 80er-Mucke. Und die bekommt ihr jetzt in den kommenden 2 Stunden von uns. Deutschlands Top 20 vor 40 Jahren. Und los geht's wieder 20 und Big Country.

Platz 19, vor 40 Jahren in den deutschen Charts. The Real Thing und You to Me Are Everything. Hier in der 80er Chartshow bei RSA. Jeden Samstagmittag mit Deutschlands Top 20 vor 40 Jahren. Und da kommen wir zu den ersten Neueinsteigern in dieser Woche und zu Bananarama, die sich damals einen Song schnappen, der schon 17 Jahre zuvor veröffentlicht wurde. Von der niederländischen Band Shocking Blue. Allerdings machen es Bananarama aus Venus einen Welthit. Neu auf der 65 damals.

Live to Tell. Platz 18 vor 40 Jahren. Hier in der 80er Chartshow bei RSA mit den deutschen Top 20 vom 27. Juni 1986. Gleich mit Platz 16 damals Queen, Kind of Magic. Und wir starten mit der 17 und Rod Stewart. Hier ist Love Touch.

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9: Auf der A9 Nürnberg Richtung Berlin zwischen Leipzig West und Großkugel liegen Gegenstände auf der Autobahn. Auf der A9 Halle-Leipzig Richtung Berlin hat es zwischen Wiedemar und Halle einen Unfall auf der rechten Spur gegeben. Auf der A17 Dresden Richtung Prag zwischen dem Dreieck Dresden-West und Dresden-Gorbitz liegen Reifenteile auf der Autobahn. Im Kreis Bautzen ist die Straße zwischen Feldschlösschen und Radeberg nach einem Unfall gesperrt. Geblitzt wird in Chemnitz am Südring und ein Blitzer steht auch in Dresden auf der Heinrich-Zille-Straße stadteinwärts. Staus und Blitzer immer melden an unsere kostenfreie Hotline 0800 0815 200.
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9: Das Wetter im Freistaat. Viel Sonne ist jetzt am Start und das bleibt erstmal auch so. Die Luft ist richtig heiß und es bleibt trocken. Heute klettern die Höchstwerte auf 37 bis 41 Grad, in den Bergen etwas niedriger. Morgen erst wieder viel Sonne, später ziehen mehr Wolken rein und vereinzelt kracht ein Gewitter mit Sturmböen durch. Maximal nochmal bis zu 41 Grad.
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11: Und jetzt für euch mit Platz 15. Heute vor 40 Jahren in Deutschland. Sissy Catch, Strangers by Night.

Control-Verkaufscharts am 27. Juni 1986. Johnny Nash und Rock Me Baby hier in der 80er-Chartshow bei RSA mit Micha Habich. Jeden Samstagmittag nehmen wir euch mit auf große Zeitreise, 40 Jahre zurück. Und da schauen wir rüber in die Staaten jetzt. Und dort stürmt nämlich ein Duett auf Platz 1 von zwei Künstlern, die sich witzigerweise zum damaligen Zeitpunkt nicht einmal getroffen und den Song auch gar nicht zusammen aufgenommen haben. Reicht trotzdem für die Pole Position bei den Amis. Patti LaBelle und Michael McDonald, On My Own.

die Frau, die heute vor 40 Jahren auf allen Fotos einfach immer nur ein Bikini trägt. Prinzessin Stefanie von Monaco. Tolle Musik. Irresistible. Die 13 in den deutschen Charts am 27. Juni 1986. Hier ist die 80er Chartshow bei RSA mit Deutschlands Top 20 vor 40 Jahren. Gleich mit den Aufsteigern der Woche von 56 auf die 11 geklettert. Level 42 und Lessons in Love. Und wir starten mit der 12 und Deepish Mode. Question of Life.

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6: Um 13 Uhr, ich bin Daniel Bornberg. Schweres Unglück in einem Biergarten in Steinberg im Vogtland. Hier ist gestern Abend ein meterlanger Ast eines Baumes abgebrochen und auf Gäste gestürzt. Durch die Wucht wurden 10 Gäste verletzt, 4 von ihnen schwer. Das Unglück löste einen Großeinsatz von Feuerwehr und Rettungsdienst aus. Auch Hubschrauber waren im Einsatz. Deutschland brät in der Sommerhitze. Der neue Temperaturrekord von 41,3 Grad könnte heute gleich wieder überboten werden. Auch der Rest Europas schwitzt mit. Mehr zu dem Thema von Anne Brauer.
7: Viel trinken ist wichtig, aber so verlockend ein kühles Bier für manchen auch sein mag, es ist nicht der richtige Durstlöscher. Paris hat deshalb gleich mal fürs ganze Wochenende den Ausschank von Alkohol verboten. Hier in Deutschland geht man nicht ganz so weit, aber es sind zahlreiche Veranstaltungen abgesagt, um die Menschen zu schützen. Sportwettkämpfe, Konzerte oder Sommerfeste. Unter der Hitze leidet auch die Natur, Tiere und Pflanzen und auch die Gletscher in den Alpen. Die Schneereserven aus dem Winter sind da jetzt schon so gut wie weggeschmolzen. Das ist außergewöhnlich früh, sagen Experten.
6: Wackelt der Deal? Die USA und der Iran greifen sich wieder gegenseitig an, trotz eigentlich vereinbarter Waffenruhe. US-Vizepräsident Vance warnt vor einer weiteren Eskalation und betont, dass die USA bereit zu weiteren Angriffen sind. Er postet, Gewalt wird nur Gewalt erzeugen. Alkohol wird in Deutschland wohl teurer werden. Die Alkoholsteuer soll nächstes Jahr um 20% erhöht werden. Das sieht ein Gesetzentwurf des Finanzministeriums vor, der dem Redaktionsnetzwerk Deutschland in Auszügen vorliegt. Einzelheiten von Dirk Justus.
8: Werden die Pläne so umgesetzt, dürfte eine 0,7 Liter Flasche einer Spirituose wie Wodka oder Whisky etwa 90 Cent teurer werden. Auch die Steuer auf Sekt oder Alkopops soll um 20% steigen. Die Biersteuer will Finanzminister Klingbeil nicht erhöhen. Wein soll steuerfrei bleiben. Durch die Steuererhöhung rechnet das Ministerium mit rund 400 Millionen Euro mehr pro Jahr.
6: Kap Verde hat's vorgemacht und steht in der K.O.-Runde der WM. Heute kann etwa der Kongo nachziehen. Ein Sieg gegen Usbekistan und das Weiterkommen ist sicher. Vor dem Spiel Österreich gegen Algerien munkelt so mancher über eine drohende Schande von Kansas City. Denn bei einem Unentschieden sind beide weiter. 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
9: Auf der A9 Halle-Leipzig Richtung Berlin hat es zwischen Wiedemar und Halle einen Unfall auf der rechten Spur gegeben. Auf der A17 Dresden Richtung Prag steht zwischen dem Dreieck Dresden-West und Dresden-Gorbitz ein kaputter LKW. Und im Kreis Bautzen ist die Straße zwischen Feldschlösschen und Radeberg nach einem Unfall gesperrt. Geblitzt wird in Chemnitz am Südringone und ein Blitzer steht auch in Dresden auf der Heinrich-Zille-Straße stadteinwärts. Staus und Blitzer immer melden an unsere kostenfreie Hotline 0800 0815 200. Das Wetter im Freistaat. Viel Sonne ist jetzt am Mittag am Start, dazu ordentlich Hitze in der Luft. Bis zum Nachmittag bleibt es knallheiß und trocken. Die Höchstwerte liegen bei 37 bis 41 Grad, in den Bergen etwas drunter. Morgen erst wieder viel Sonne, später ziehen von Westen her mehr Wolken rein und vereinzelt kann es dann auch krachen mit Gewittern und Sturmböen, maximal wieder um 41 Grad.
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11: 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Und da geht's rein in die Top 10 heute vor 40 Jahren in Deutschland mit Miami Sound.

Platz 9, heute vor 40 Jahren in Deutschland. Hier in der 80er Chartshow bei RSA. Deutschlands Top 20 am 27. Juni 1986. Und weiter geht's mit dem nächsten Neueinsteiger. Und man kann sagen, ja, wahrscheinlich dem Papa des Jahres 1986, Chris de Burg. Über den wundern sich Freunde nämlich damals nur noch, denn Chris war eigentlich immer so der totale Workaholic und als Weinliebhaber bekannt, der immer für einen kleinen Kneipenbummel zu haben war. Dann allerdings kam Tochter Roseanne auf die Welt und alles wurde komplett anders. Sogar auf Europa-Tour hat er seine Familie mitgenommen und die Fans, die fanden es ganz toll. Neu auf der 54, vor 40 Jahren in Deutschland, Chris de Burg, Fire on the Water. 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

Janet Jackson auf der 8 vor 40 Jahren hier in der 80er Chartshow bei RSA mit Micha Habich und Deutschlands Top 20 vor 40 Jahren. Gleich mit Platz 6 und The Human League, Being Boiled. Und wir starten mit der 7 und Peter Gabriel, die Sledgehammer.

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18: Auf der A17 Dresden Richtung Prag steht zwischen dem Dreieck Dresden-West und Dresden-Gorbitz ein kaputter LKW. Leipzig. Auf der Käthe-Kollwitz-Straße ist zwischen der Marschner Straße und der Hauptmannstraße die Straße nach einem Unfall gesperrt. Und im Kreis Bautzen ist die Straße zwischen Feldschlösschen und Radeberg nach einem Unfall gesperrt. Geblitzt wird in Chemnitz am Südringone und es blitzt auch in Dresden auf der Heinrich-Zille-Straße stadteinwärts. Staus und Blitzer immer melden an unsere kostenfreie Hotline 0800 0815 200. Das Wetter im Freistaat. Viel Sonne ist jetzt am Mittag am Start, dazu ordentlich Hitze in der Luft. Bis zum Nachmittag bleibt's knallheiß und trocken. Die Höchstwerte liegen bei 37 bis 41 Grad, in den Bergen etwas drunter. Morgen erst wieder viel Sonne, später ziehen von Westen her mehr Wolken rein. Und vereinzelt kann es dann auch krachen mit Gewittern und Sturmböen, maximal wieder um 41 Grad.
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19: Und weiter geht's mit der 5 und Animotion Eye Engineer.

Samantha Fox. Platz 4 vor 40 Jahren hier in der 80er Chartshow bei RSA Deutschlands Top 20 am 27. Juni 1986. Und weiter geht's mit der letzten Neueinsteigerin damals. Und ja, da muss man gar nicht viel zu sagen. Der Name spricht für sich. Hier ist Sandra, Innocent Love, neu auf der 47.

47. Heute vor 40 Jahren in Deutschland, Sandra Innocent, Love hier in der 80er Chartshow bei RSA. Und wir steigen jetzt ein in die Spitzengruppe. Platz 2, heute vor 40 Jahren unverändert, Chris Norman, Midnight Lady. Und auf der 3, da hat sich ebenfalls nichts getan, Sam Cooke und Wonderful World. 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

erste Hit der Woche. Chris Norman, Midnight Lady, heute vor 40 Jahren Platz 2 in den deutschen Charts. Hier ist die 80er Chartshow bei RSA mit Micha Habich. Und das war's für diese Woche. Wenn ihr wollt, hören wir uns heute Abend nochmal ab 19 Uhr mit der 80er Disco. Jetzt gibt's nur noch Platz 1. Heute vor 40 Jahren unverändert. Modern Talking, Atlantis is Calling.

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10: Um 14 Uhr, ich bin Holger Dilk. Unglück in einem Biergarten in Steinberg im Vogtland. Hier ist gestern Abend ein meterlanger Ast eines Baumes abgebrochen und auf die Gäste gestürzt. Daniel Bornberg.
11: Durch die Wucht des Astes wurden 10 Gäste verletzt, 4 von ihnen schwer. Das Unglück löste einen Großeinsatz von Feuerwehr und Rettungsdienst aus. Mehrere Notärzte und 12 Rettungswagen rückten mit Blaulicht an. Umliegende Krankenhäuser wurden informiert. Auch 2 Hubschrauber waren im Einsatz, um 2 der Schwerverletzten in Krankenhäuser zu fliegen.
10: In der Dresdner Innenstadt ist ein Fußgänger bei einem Unfall mit einer Straßenbahn ums Leben gekommen. Laut Polizei ging der 53-Jährige trotz roter Ampel an der Haltestelle Reichenbachstraße über die Straße und wurde von der Bahn erfasst. Weitere Menschen wurden nicht verletzt. Alkohol wird in Deutschland teurer werden. Die Alkoholsteuer soll kommendes Jahr um 20% erhöht werden. Das sieht ein Gesetzentwurf des Finanzministeriums vor, der dem Redaktionsnetzwerk Deutschland in Auszügen vorliegt. Einzelheiten von Dirk Justus.
12: Werden die Pläne so umgesetzt, dürfte eine 0,7 Liter Flasche einer Spirituose wie Wodka oder Whisky etwa 90 Cent teurer werden. Auch die Steuer auf Sekt oder Alkopops soll um 20% steigen. Die Biersteuer will Finanzminister Klingbeil nicht erhöhen. Wein soll steuerfrei bleiben. Durch die Steuererhöhung rechnet das Ministerium mit rund 400 Millionen Euro mehr pro Jahr.
10: Trotz einer eigentlich vereinbarten Waffenruhe, die USA und der Iran greifen sich wieder gegenseitig an und schieben sich wie üblich gegenseitig die Schuld an der neuen Eskalation zu. Beide Seiten haben auch verbal weiter aufgerüstet und drohen mit weiteren Angriffen. Die Waffenruhe ist eigentlich ein Kernpunkt der Absichtserklärung, den die USA und der Iran unterschrieben haben, um den Krieg zu beenden und zu verhandeln. Die Angriffe könnten den Deal also ordentlich ins Wackeln bringen. Hat die Bundesregierung in Sachen Hitzeschutz versagt? Das wirft ihr zumindest der Hausärzteverband in den Funke-Zeitungen vor. Ein Kritikpunkt, die Hausärzte kriegen es nicht vergütet, wenn sie ihre Patienten beraten, wie sie am besten mit solchen Temperaturen umgehen sollen. Seit über 2 Wochen läuft die Fußball-WM und jetzt geht die Gruppenphase zu Ende. Zum Abschluss heute ist in der Gruppe L etwa noch alles drin. England will mit einem Sieg gegen das bisher punktlose Panama Gruppenerster werden. Ghana und Kroatien spielen gegeneinander und beide haben auch noch Chancen auf den Gruppensieg. Morgen früh liefern sich Österreich und Algerien ein Endspiel um Platz 2 in ihrer Gruppe. Aber mancher munkelt auch über eine drohende Schande von Kansas City, denn ein Unentschieden hilft beiden. 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
13: Auf der A17 Dresden Richtung Prag steht zwischen dem Dreieck Dresden-West und Dresden-Gorbitz ein kaputter LKW. Auf der A72 Leipzig Richtung Chemnitz hat es zwischen Borna Süd und Geithain einen Unfall gegeben. In Leipzig ist die Käthe-Kollwitz-Straße zwischen der Marschner Straße und der Hauptmannstraße nach einem Unfall gesperrt. Und im Kreis Bautzen ist die Straße zwischen Feldschlösschen und Radeberg nach einem Unfall gesperrt. Geblitzt wird in Chemnitz am Südring und es blitzt auch in Dresden auf der Heinrich-Zille-Straße stadteinwärts. Staus und Blitzer immer melden an unsere kostenfreie Hotline 0800 0815 200. Das Wetter im Freistaat. Viel Sonne ist jetzt am Mittag am Start, dazu ordentlich Hitze in der Luft. Bis zum Nachmittag bleibt es knallheiß und trocken. Die Höchstwerte liegen bei 37 bis 41 Grad, in den Bergen etwas drunter. Morgen erst wieder viel Sonne, später ziehen von Westen her mehr Wolken rein. Und vereinzelt kann es dann auch krachen mit Gewittern und Sturmböen, maximal wieder um 41 Grad.
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5: Also schönen guten Tag allerseits. Carsten Richter hier. Wir nehmen gleich einen 80er-Kulthit ganz genau unter die Lupe von Bonnie Tyler. Den Song kennen wir alle. Und da machen wir auch einen kleinen Ausflug in die Welt des Musicals. Mehr dazu gleich. Vorher gibt's Musik von Cher und karibische Sounds vom großartigen Eddie Grant. Gimme Hope, Joanna.

0: RSA hier. Schönen guten Tag zusammen. Es ist schon eine Weile her, da war ich mit meiner Freundin in Stuttgart, bisschen Sightseeing. Und dann meinte meine Freundin, du lass mal ins Musical gehen. Tanz der Vampire. Ist ihr Lieblingsmusical? Saßen also drin und ich dachte mir, Moment mal, die Mucke kommt dir bekannt vor.
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0: Kannte ich bis dato nur von Bonnie Tyler. Ist auch das Original, damals von Jim Steinman geschrieben, großer Produzent, ist vor allem bekannt für seine Zusammenarbeit mit Meatloaf, hat aber auch Songs für andere geschrieben, unter anderem Bonnie Tyler, war ein großer Hit damals und ein paar Jahre später hat dieser Jim Steinman dann an einem Musical gearbeitet. Und weil man ja nicht unbedingt immer neue Songs dafür schreiben muss, hat er einfach einen alten Hit von sich verbraten. Total Eclipse of the Heart. Emotionaler Höhepunkt im Musical und ein großer Kulthit aus den 80ern. Hier kommt's Original. Das ist RSA.

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Samstagnachmittag, es ist brütend heiß. Drei Dinge sind jetzt wichtig: viel Schatten, viel Trinken und natürlich ganz viel gute Mucke. Gibt's hier bei RSA, Kulthit von 93, Paying the Price of Love, zu den Bee Gees.

0: Ihr hört RSA im Garten unterm Sonnenschirm oder vielleicht sogar im Freibad. Gleich mit 90er Eurodance von Experience. Und beste 80er Mucke liefert Kim Wilde. Keep me hanging on. Nach einer kurzen Pause.
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9: Auf der A17 Dresden Richtung Prag, Achtung, zwischen dem Dreieck Dresden-West und Dresden-Gorbitz steht ein kaputter LKW. Auf der A72 Leipzig Richtung Chemnitz liegen zwischen Abzweig Böhlen und Röther Gegenstände auf der Straße. Auf der A72 Leipzig Richtung Chemnitz hat es zwischen Borner Süd und Geithain einen Unfall gegeben. Auf der A9 Halle-Leipzig Richtung Nürnberg steht zwischen Bad Lobenstein und Rudolfstein ein Liegenbleiber auf dem Standstreifen. Und in Leipzig ist die Käthe-Kollwitz-Straße zwischen der Marschnerstraße und der Hauptmannstraße nach einem Unfall gesperrt. Geblitzt wird in Chemnitz auf dem Südring. Staus und Blitzer immer melden an unsere kostenfreie Hotline 0800 0815 200. Das Wetter im Freistaat. Viel Sonne ist jetzt am Mittag am Start, dazu ordentlich Hitze in der Luft. Bis zum Nachmittag bleibt es knallheiß und trocken. Die Höchstwerte liegen bei 37 bis 41 Grad, in den Bergen etwas drunter. Morgen erst wieder viel Sonne, später ziehen von Westen her mehr Wolken rein. Und vereinzelt kann es dann auch krachen mit Gewittern und Sturmböen, maximal wieder um 41 Grad.
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so klingt's bei RSA. Hallo zusammen. Ich hoffe, ihr habt ein ruhiges Wochenende. Müsst nicht ganz so viel machen. Bei dem Wetter heute ist ja quasi jede Bewegung eine Bewegung zu viel. Also entspannt euch, egal ob auf der Couch oder im Gartenstuhl. Hier gibt's die passende Mucke dazu. Aus den 80ern. Tenita Tikaram. Twist in my sobriety.

Voyage, Voyage. Hier bei RSA. Und da sind wir gleich beim Thema, denn so eine Urlaubsreise, die läuft ja nicht immer so ganz nach Plan. 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Simpler Titel, aber sehr hörenswert. Genau wie dieser Song hier. Maria, The Blondie.

0: Das ist RSA, da gibt's gleich Pop vom Fjord, die Norweger von Aha, dazu ein Star-DJ aus Bella Italia, Gigi D'Agostino und zwei lässige Typen aus Dänemark, Laidback mit Bakerman. Also, dranbleiben. Hören wir gleich.
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1: Um 15 Uhr. Ich bin Holger Dilk. Unglück in einem Biergarten in Steinberg im Vogtland. Hier ist gestern Abend ein meterlanger Ast eines Baumes abgebrochen und auf die Gäste gestürzt. Durch die Wucht wurden 10 verletzt, 4 von ihnen schwer. Das Unglück löste einen Großeinsatz von Feuerwehr und Rettungsdiensten aus. Auch Hubschrauber waren im Einsatz. Durch Hitze und Trockenheit steigt die Waldbrandgefahr weiter an. Fast überall in Sachsen gilt jetzt die zweithöchste Stufe. Die Gefahr ist also hoch. In Teilen des Landkreises Nordsachsen und Bautzen, dem Kreis Meißen sowie Dresden steigt die Waldbrandgefahr dann morgen sogar auf die höchste Stufe. Deutschland brät in der Sommerhitze. Der neue Temperaturrekord von 41,3 Grad könnte heute gleich wieder überboten werden. Auch der Rest Europas schwitzt mit. Mehr zum Thema von Anne Brauer.
2: Viel trinken ist wichtig, aber so verlockend ein kühles Bier für manchen auch sein mag, es ist nicht der richtige Durstlöscher. Paris hat deshalb gleich mal fürs ganze Wochenende den Ausschank von Alkohol verboten. Hier in Deutschland geht man nicht ganz so weit, aber es sind zahlreiche Veranstaltungen abgesagt, um die Menschen zu schützen. Sportwettkämpfe, Konzerte oder Sommerfeste. Unter der Hitze leidet auch die Natur, Tiere und Pflanzen und auch die Gletscher in den Alpen. Die Schneereserven aus dem Winter sind da jetzt schon so gut wie weggeschmolzen. Das ist außergewöhnlich früh, sagen Experten.
1: Schnaps, Sekt und Alkopops werden wohl teurer. Finanzminister Klingbeil will kommendes Jahr die Alkoholsteuer um 20% erhöhen. Das Redaktionsnetzwerk berichtet über einen entsprechenden Gesetzentwurf. Das bedeutet, eine Flasche Wodka oder Rum würde knapp 1 Euro teurer. An die Biersteuer will Klingbeil nicht dran, Wein soll steuerfrei bleiben. Die Gesundheitsexperten, die die Bundesregierung beauftragt hatte, empfehlen übrigens, die Alkoholsteuer noch deutlich weiter hochzusetzen. Zollabkommen hin oder her, US-Präsident Trump droht EU-Ländern schon wieder mit Strafzöllen. Wenn ein EU-Land eine Digitalsteuer einführt, würde er es mit 100% Zöllen belegen. Welches Land genau er meint, hat er nicht gesagt, aber einzelne EU-Staaten kann Trump gar nicht mit Zöllen belegen. Kap Verde hat es vorgemacht und steht in der K.O.-Runde der Weltmeisterschaft. Heute kann etwa der Kongo nachziehen. Ein Sieg gegen Usbekistan und das Weiterkommen ist sicher. Vor dem Spiel Österreich gegen Algerien munkelt so mancher über eine drohende Schande von Kansas City, denn bei einem Unentschieden sind beide weiter. 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
3: Auf der A17 Dresden Richtung Prag, Vorsicht, zwischen dem Dreieck Dresden-West und Dresden-Gorbitz steht ein kaputter LKW. Auf der A9 Halle-Leipzig Richtung Nürnberg steht zwischen Bad Lobenstein und Rudolfstein ein defektes Fahrzeug auf dem Standstreifen. Im Kreis Bautzen ist die Straße zwischen Feldschlösschen und Radeberg nach einem Unfall gesperrt. In Leipzig ist die Käthe-Kollwitz-Straße zwischen der Marschner Straße und der Hauptmannstraße nach einem Unfall gesperrt. Und in Greiz ist die Straße zwischen der Brauereistraße und Grüne Linde nach einem Unfall gesperrt. Geblitzt wird in Chemnitz auf dem Südring. Staus und Blitzer immer melden an unsere kostenfreie Hotline 0800 0815 200. Das Wetter im Freistaat. Viel Sonne ist heute Nachmittag am Start und es bleibt trocken. Nur ein paar Wolken sind mal dabei. Dazu wird's richtig brutal heiß. Die Höchstwerte liegen gerade zwischen 37 und 41 Grad und bis zum Abend ändert sich daran nicht mehr viel. Morgen erst meist sonnig, später ziehen mehr Wolken auf und vereinzelt kann ein Hitzegewitter runterkommen mit Sturmböen maximal wieder 41 Grad.
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4: Mit Carsten Richter. Schönen guten Tag zusammen. Unsere Nachbarn, die Dänen, die sind ja bekannt für eine Menge Dinge. Für Lego zum Beispiel, für Lakritz, für die Olsenbande und natürlich auch für richtig gute Mucke. In den 80ern gab es zwei Typen, die wirklich lässige Songs geschrieben haben. Laidback, das ist Bakerman. Dreht schön laut.

Das ist RSA. Ihr braucht eine Abkühlung? Klar braucht ihr das. Wir haben wieder unsere Badeseenkarte online mit allen Bademöglichkeiten, die es in Sachsen gibt. 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Gibt's auf rsa-sachsen.de. So, Zeit für den nächsten 80er-Kulthit. Relax!

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0: Das ist RSA am Samstagnachmittag und es ist das größte nationale Open-Air-Festival für Kino und Konzerte. Na klar, ich spreche von den Filmnächten. Gestern ging es in Dresden los, am Elbufer. Die machen dort bis Ende August Halligalli und es werden wieder eine Menge Leute erwartet. Johannes Wittgenhoff ist einer der Gründer. Mit wie vielen Besuchern rechnet ihr denn?
1: Insgesamt? Ja, jenseits der 200.000.
2: Ja, wir rechnen immer so einen Schnitt. Ne? Bei Kino sagen wir immer um die 1.000, 4.500. Das hängt ein bisschen vom Programm und vom Wetter ab. Und bei 12 Konzerten, da sind ja allein schon 11 so gut wie ausverkauft, können Sie ja rechnen, 11 mal 12. Ne? Da kommen wir zusammen immer so um die 200 wahrscheinlich leicht rüber. Ne? Aber sollte es eine Regenfront geben und, dann sieht es anders aus.
0: Na gut, damit ist zumindest heute nicht zu rechnen. Wer dabei ist, viel Spaß wünsche ich. Und noch mehr Tipps fürs Wochenende findet ihr auf rsa-sachsen.de. REM sind das. Schön entschleunigt. 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

0: RSA hier, gleich mit dem Sommersound der frühen 80er, Italo-Disco von Ryan Paris, dazu Country-Pop-Star Shania Twain und besten 80er-Sound liefert Dick Kirscher. Wouldn't it be good? Hören wir nach einer kurzen Pause. Bis gleich.
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1: Auf der A4 Dresden Richtung Chemnitz steht zwischen dem Rastplatz Rossauer Wald und der Ausfahrt Frankenberg ein kaputtes Auto auf dem Verzögerungsstreifen. Auf der A4 Chemnitz Richtung Dresden liegen zwischen Chemnitz-Glöser und Chemnitz-Ost Reifenteile auf der Autobahn. Auf der A9 Halle-Leipzig Richtung Nürnberg steht zwischen Bad Lobenstein und Rudolfstein ein kaputtes Fahrzeug auf dem Standstreifen. Auf der A17 Dresden Richtung Prag steht zwischen dem Dreieck Dresden-West und Dresden-Gorbitz ein kaputter LKW. Und auf der A72 Hof Richtung Plauen liegen in Höhe vom Rastplatz Großzöbern Gegenstände auf der Straße. Geblitzt wird in Chemnitz auf dem Südring. Staus und Blitzer immer melden an unsere kostenfreie Hotline 0800 0815 200.
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1: Das Wetter im Freistaat. Viel Sonne ist heute Nachmittag am Start und es bleibt trocken. Nur ein paar Wolken sind mal dabei. Dazu wird's richtig brutal heiß. Die Höchstwerte liegen gerade zwischen 37 und 41 Grad und bis zum Abend ändert sich daran nicht mehr viel. Morgen erstmals sonnig, später ziehen mehr Wolken auf und vereinzelt kann ein Hitzegewitter runterkommen. Mit Sturmböen maximal wieder 41 Grad.
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Ihr hört RSA, ein paar von euch vielleicht sogar im Urlaub, schön entspannt am Pool, kühlen Drink in der Hand, so muss es sein. Und wenn dann auch noch luftig leichter Italo-Pop läuft, dann ist es perfekt. Ryan Paris, Dolce Vita. Es ist mehr Musik aus den 80ern, hier bei RSA.

0: RSA hier. Einen schönen Samstag gewünscht. Und hier hat jemand einen Tipp für uns.
1: Ja, hallo, hier ist der Andreas von der Utal-Erlebnisregion. Wir laden euch jetzt diesen Samstag ein, hier an den Fichtelberg. Und wir haben etwas Sensationelles für euch. 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Wir haben uns eingeladen. 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
0: Klingt gut. Mehr Infos dazu und weitere Tipps gibt's auf rsa-sachsen.de. Das ist Savage Garden, ganz groß damals in den 90ern. To the Moon and Back.

0: Es ist gleich um 4. Ihr hört RSA. Da gibt's gleich wieder fetten 80er-Sound. Take My Breath Away, Berlin. Und ein schöner Klopper von Depeche Mode ist auch dabei. Also dranbleiben, hören wir alles gleich.
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9: Um 16 Uhr, ich bin Holger Dilk. Unglück in einem Biergarten in Steinberg im Vogtland. Hier ist gestern Abend ein meterlanger Ast eines Baumes abgebrochen und auf die Gäste gestürzt. Daniel Bornberg.
10: Durch die Wucht des Astes wurden 10 Gäste verletzt, 4 von ihnen schwer. Das Unglück löste einen Großeinsatz von Feuerwehr und Rettungsdienst aus. Mehrere Notärzte und 12 Rettungswagen rückten mit Blaulicht an. Umliegende Krankenhäuser wurden informiert. Auch 2 Hubschrauber waren im Einsatz, um 2 der Schwerverletzten in Krankenhäuser zu fliegen.
9: Die Waldbrandgefahr in Sachsen nimmt durch die Hitze weiter zu. Heute warnt der Staatsbetrieb Sachsen-Forst vor einer hohen Gefahr fast überall im Freistaat. Für Teile der Landkreise Nordsachsen und Bautzen, dem Kreis Meißen sowie Dresden, gilt morgen sogar die höchste Warnstufe. Deutschland schwitzt und schwitzt. Gut möglich, dass heute der Temperaturrekord von gestern gleich wieder geknackt wird. Und gerade weil es nachts keine Abkühlung gegeben hat, kann die Hitze wirklich gefährlich werden. Anne Brauer.
11: Ja, in Köln hat die Feuerwehr nach eigenen Angaben innerhalb von 24 Stunden 7 Menschen bewusstlos in ihren Wohnungen aufgefunden, meist im Dachgeschoss. Die Betroffenen waren völlig überhitzt. Die Temperaturen setzen auch den Autobahnen in Deutschland zu. Quer durchs Land sind Abschnitte gesperrt wegen Hitzeschäden, zum Beispiel auf der A2 in Brandenburg. Die Bahn ist übrigens keine gute Alternative, wenn man von A nach B will. Die Bahn selbst rät davon ab, sich bei der Rekordhitze in ihre Züge zu setzen, wenn es nicht unbedingt notwendig ist.
9: Schnaps, Sekt und Alkopops werden wohl teurer. Finanzminister Klingbeil will kommendes Jahr die Alkoholsteuer um 20% erhöhen. Das Redaktionsnetzwerk berichtet über einen entsprechenden Gesetzentwurf. Das bedeutet, eine Flasche Wodka oder Rum würde knapp 1 Euro teurer. An die Biersteuer will Klingbeil nicht dran, Wein soll steuerfrei bleiben. Die Gesundheitsexperten, die Bundesregierung beauftragt hatte, empfehlen übrigens, die Alkoholsteuer noch deutlich weiter hochzusetzen. Wackelt der Deal? Die USA und der Iran greifen sich wieder gegenseitig an, trotz eigentlich vereinbarter Waffenruhe. US-Vizepräsident J.D. Vance warnt vor einer weiteren Eskalation und betont, dass die USA bereit zu weiteren Angriffen sind. Er postete, Gewalt wird nur Gewalt erzeugen. Seit über 2 Wochen läuft die Fußball-WM und jetzt geht die Gruppenphase zu Ende. Zum Abschluss heute ist in der Gruppe L etwa noch alles drin. England will mit einem Sieg gegen das bisher punktlose Panama Gruppenerster werden. Ghana und Kroatien spielen gegeneinander und haben auch noch die Chancen auf den Gruppensieg. Morgen früh liefern sich Österreich und Algerien ein Endspiel um Platz 2 in ihrer Gruppe, aber mancher munkelt auch über eine drohende Schande von Kansas City, denn ein Unentschieden hilft beiden. 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
12: Auf der A17 Dresden Richtung Prag, Vorsicht, zwischen dem Dreieck Dresden West und Dresden Gorbitz steht ein kaputter LKW. Auf der A72 Hof Richtung Plauen liegen in Höhe vom Rastplatz Großzöbern Gegenstände auf der Straße. Im Kreis Bautzen gibt es zwischen Feldschlösschen und Radeberg nach einem Unfall eine Sperrung. Und auf der A9 Halle-Leipzig Richtung Nürnberg steht zwischen Bad Lobenstein und Rudolfstein ein defektes Fahrzeug auf dem Standstreifen. Staus und Blitzer immer melden an unsere kostenfreie Hotline 0800 0815 200. Das Wetter im Freistaat. Viel Sonne ist heute Nachmittag am Start und es bleibt trocken. Nur ein paar Wolken sind mal dabei. Dazu wird's richtig brutal heiß. Die Höchstwerte liegen gerade zwischen 37 und 41 Grad und bis zum Abend ändert sich daran nicht mehr viel. Morgen erst meist sonnig, später ziehen mehr Wolken auf und vereinzelt kann ein Hitzegewitter runterkommen. Mit Sturmböen maximal wieder 41 Grad.
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0: Einen schönen guten Tag zusammen. Carsten Richter hier. Egal, wo ihr gerade seid, im Garten, im Auto, daheim, wo auch immer, dreht schön laut. Das Ding müsst ihr wirklich bei voller Lautstärke hören. A Question of Time. The Depeche Mode.

gehört. RSA, schönen guten Tag zusammen. Das monotone Summen des Ventilators ist die Tage unser ständiger Begleiter. Und es ist auch irgendwie faszinierend, dass ein Teil im Baumarkt für 15 Euro gekauft, jetzt bei den meisten so das einzige Bollwerk gegen die Sommerhitze ist. Auf das er nicht schlapp machen möge. Wir mischen doch ein bisschen 80er-Mucke dazu. Riesen-Kult-Hit damals. Simple Lin, Take My Breath.

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Ihr hört RSA und eine schöne Abkühlung kriegt ihr übrigens in kalten Gemäuern. Die Burgen und Schlösser in Sachsen haben natürlich auch für euch geöffnet. Im Schloss Wesenstein zum Beispiel könnt ihr morgen verborgene Ecken entdecken. Oder ihr macht eine Sonderführung im Schloss Moritzburg. Und auf der Burg Stolpen könnt ihr mit Kurfürstin Anna durch die Gänge streifen. Also ist eine Menge los, tolles Angebot und das auch bei vergleichsweise kühlen Temperaturen. Habt ein schönes Wochenende. Das ist RSA und da kommt jetzt Musik vom einzig wahren Freddy aus den 80ern. Living on my own.

0: So, RSA hier, gleich mit den Hooters. Da wird's hymnisch. All You Zombies. Chris Rea haben wir auch dabei, liefert einen Kulthit. Und Musik aus der Steiermark gibt's. Nur echt mit Akkordeon. Joy, Touch by Touch. Gleich bei RSA.
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1: Auf der A72 Hof Richtung Plauen. Achtung, in Höhe vom Rastplatz Großzöbern steht ein kaputtes Auto. Auf der A9 Halle-Leipzig Richtung Nürnberg steht zwischen Bad Lobenstein und Rudolfstein ein defektes Fahrzeug auf dem Standstreifen. Und im Kreis Bautzen ist die Straße zwischen Feldschlösschen und Radeberg nach einem Unfall gesperrt. Staus und Blitzer immer melden an unsere kostenfreie Hotline 0800 0815 200. Das Wetter im Freistaat. Viel Sonne ist heute Nachmittag am Start und es bleibt trocken. Nur ein paar Wolken sind mal dabei. Dazu wird's richtig brutal heiß. Die Höchstwerte liegen gerade zwischen 37 und 41 Grad und bis zum Abend ändert sich daran nicht mehr viel. Morgen erstmals sonnig, später ziehen mehr Wolken auf und vereinzelt kann ein Hitzegewitter runterkommen mit Sturmböen maximal wieder 41 Grad.
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die es jetzt nicht so leicht haben. Ältere Menschen zum Beispiel oder chronisch Kranke, vor allem wenn sie allein sind, dann kann ein kurzer Anruf oder ein kleiner Besuch unter Umständen Leben retten. Gibt ja auch so Hilfsnetzwerke für die Nachbarschaft, da kann man ja auch ein bisschen unterstützen. Ne? Letzten Endes sind wir ja alle Rudeltiere. In diesem Sinne, haltet durch, macht euch ein schönes Wochenende. Hier gibt's eine fantastische Rocknummer aus den 80ern. Das sind die Hooters, All You Zombies.

RSA hier. Kurze Anmeldung. Wer muss heute arbeiten? Ja, Leute, ihr habt meinen größten Respekt. Ich würde auch gern Machtwort mit eurem Chef sprechen, aber ich glaube, den interessiert das nicht. Ich bin ja bloß ein Typ, der im Radio quatscht. Aber ich kann dafür ein bisschen Schwung in die Kiste bringen. Jetzt mit einem Kulthit aus den 80ern. Das sind Mike and the Mechanics.

0: Ja, RSA hier, bei dem Wetter will man eigentlich schon gar nicht mehr aufs Thermometer gucken. Aber wir können mal einen Blick auf die nächste Stunde werfen. Es sind tolle Songs dabei. Von Ausnahmekünstler Mike Oldfield zum Beispiel mit Innocent, Schwedenrock von Roxette und die volle Synthesizer-Power gibt's von OMD, Made of Orléans. Also, schön dranbleiben, bis gleich.
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1: Um 17 Uhr, ich bin Holger Dilk. Großeinsatz von Feuerwehr und Rettungsdienst in Steinberg im Vogtland. Gestern Abend ist dort ein meterlanger Ast eines Baums abgebrochen und in einen Biergarten gestürzt. Durch die Wucht wurden 10 Gäste verletzt, 4 von ihnen schwer. Einige Verletzte mussten mit Hubschraubern in Krankenhäuser geflogen werden. Durch Hitze und Trockenheit steigt die Waldbrandgefahr weiter an. Fast überall in Sachsen gilt jetzt die zweithöchste Stufe. Die Gefahr ist also hoch. In Teilen des Landkreises Nordsachsen und Bautzen, dem Kreis Meißen, sowie Dresden steigt die Waldbrandgefahr dann morgen sogar auf die höchste Stufe. Die Rekordhitze wird zur Gesundheitsgefahr und bringt reihenweise die Rettungsdienste an ihre Grenzen. In Köln haben Helfer beispielsweise innerhalb von 24 Stunden 7 Menschen bewusstlos und völlig überhitzt in ihren Wohnungen aufgefunden, meist im Dachgeschoss. Betroffen waren nicht nur Menschen mit Vorerkrankungen, sondern auch Fitte. Auch die Infrastruktur kommt an ihre Grenzen. Quer durchs Land sind Autobahnabschnitte wegen Hitzeschäden gesperrt. Alkohol wird in Deutschland teurer werden. Die Alkoholsteuer soll kommendes Jahr um 20% erhöht werden. Das sieht ein Gesetzentwurf des Finanzministeriums vor, der dem Redaktionsnetzwerk Deutschland in Auszügen vorliegt. Einzelheiten von Dirk Justus.
2: Werden die Pläne so umgesetzt, dürfte eine 0,7 Liter Flasche einer Spirituose wie Wodka oder Whisky etwa 90 Cent teurer werden. Auch die Steuer auf Sekt oder Alkopops soll um 20% steigen. Die Biersteuer will Finanzminister Klingbeil nicht erhöhen. Wein soll steuerfrei bleiben. Durch die Steuererhöhung rechnet das Ministerium mit rund 400 Millionen Euro mehr pro Jahr.
1: Wackelt der Deal? Die USA und der Iran greifen sich wieder gegenseitig an, trotz eigentlich vereinbarter Waffenruhe. US-Vizepräsident J.D. Vance warnt vor einer weiteren Eskalation und betont, dass die USA bereit zu weiteren Angriffen sind. Er postete, Gewalt wird nur Gewalt erzeugen. Kap Verde hat es vorgemacht und steht in der K.O.-Runde der Fußball-Weltmeisterschaft. Heute am letzten Gruppenspieltag kann etwa der Kongo nachziehen. Anne Brauer.
3: Ja, der Kongo braucht einen Sieg gegen Usbekistan und das Weiterkommen ist sicher. Um den Gruppensieg spielen da Kolumbien und Ronaldos Portugiesen. Ein anderer Superstar darf auf der Bank sitzen. Messis Argentinier sind sicher Erster und treten mit einer B11 gegen Jordanien an. Vor dem Spiel Österreich gegen Algerien munkelt mancher über eine drohende Schande von Kansas City, denn mit einem Unentschieden kommen beide weiter. England will gegen Panama den Gruppensieg klarmachen und Ghana und Kroatien spielen gegeneinander und könnten unter Umständen auch noch Erster werden.
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4: Auf der A14 Leipzig Richtung Halle steht zwischen Leipzig Mitte und Leipzig Nord ein kaputter LKW auf dem rechten Fahrstreifen und dem Standstreifen. Und im Kreis Bautzen ist die Straße zwischen Feldschlösschen und Radeberg nach einem Unfall gesperrt. Staus und Blitzer immer melden an unsere kostenfreie Hotline 0800 0815 200. Das Wetter im Freistaat. Viel Sonne knallt gerade runter und es bleibt bis zum Abend trocken. Dazu ist es extrem heiß mit 37 bis 41 Grad. In den Bergen ist es nicht ganz so brutal, aber trotzdem noch richtig heiß. Morgen erst wieder viel Sonne, später ziehen mehr Wolken auf und vereinzelt kann es krachen mit Gewittern. Dann sind auch Sturmböen drin.
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5: Am Samstagnachmittag. Hallo zusammen, ich bin Carsten Richter. Das ist schon verrückt. Heutzutage

RSA hier, Einkauf, tanken, sauer machen. Das habt ihr alles schon heute Morgen erledigt. Jetzt könnt ihr einfach nur existieren. Viel mehr ist bei der Hitze eh nicht drin. Von uns gibt's Musik dazu. Kulthit aus den 80ern. Mike Oldfield, Ausnahmekünstler, das Innocent.

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Schönen guten Tag zusammen. RSA hier. 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Macht euch ein schönes Wochenende. Jetzt gibt's erstmal einen Kulthit vom großen Meister Phil Collins. Can't Stop Loving You.

0: Das ist RSA am Samstagnachmittag. Dranbleiben lohnt sich. Gleich gibt's einen Rockheuler. Slate, My Oh My. Und von Alpha Will gibt's den wahrscheinlich größten Song der Band. Forever Young. Also, bis gleich.
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12: Auf der A14 Leipzig Richtung Halle steht zwischen Leipzig Mitte und Leipzig Nord ein kaputter LKW auf dem rechten Fahrstreifen und dem Standstreifen. Auf der A17 Prag Richtung Dresden steht im Tunnel Koschitz ein kaputtes Auto auf dem Standstreifen. Auf der B170 in Altenberg ist die Dresdner Straße zwischen der Büttner Straße und dem Bahnhof nach einem Unfall gesperrt. Und im Kreis Bautzen ist die Straße zwischen Feldschlösschen und Radeberg nach einem Unfall gesperrt. Staus und Blitzer immer melden an unsere kostenfreie Hotline 0800 0815 200. Das Wetter im Freistaat. Viel Sonne knallt gerade runter und es bleibt bis zum Abend trocken. Dazu ist es extrem heiß mit 37 bis 41 Grad. In den Bergen ist es nicht ganz so brutal, aber trotzdem noch richtig heiß. Morgen erst wieder viel Sonne, später ziehen mehr Wolken auf und vereinzelt kann es krachen mit Gewittern. Dann sind auch Sturmböen drin.
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für Samstag wünscht. Ihr hört RSA, jetzt mit einem 80er-Kult-Hit. Und es ist eine besondere Nummer. Klingt wie ein Country-Song, ja, so eine Cowboy-Hymne, aber es geht um was völlig anderes, um den Vietnamkrieg. 60er, 70er Jahre. Da gerät ein junger US-Marine in den Hinterhalt und wird dann von einem mysteriösen Soldaten gerettet. Ein Typ, der die Kugeln mit bloßen Händen fängt, unverwundbar ist und dann, als die Gefahr gebannt ist, auf einmal verschwindet. Ja, und dann kehrt dieser junge Marine zurück in sein Lager und erfährt dort, dass es diesen mysteriösen Soldaten wirklich gibt. Den nennen alle Camouflage. Allerdings ist dieser Typ schon seit ein paar Tagen tot. Ja, gerettet von einem freundlichen Geist. Die Geschichte von Camouflage. Das ist Stan Ridgway hier bei RSA.

Das ist RSA und das hier, das ist grandiose 80er-Sound. Ja, davon gibt's heute Abend eine ganze Menge in der 80er-Disco. Cameos sind dabei, wir hören Soul Sister. Ja, und was wären die 80er ohne die Jungs hier? Na klar, Depeche Mode. Und noch viel mehr. 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Um 7 geht's los. 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
1: Um 18 Uhr, ich bin Holger Dilk. Unglück in einem Biergarten in Steinberg im Vogtland. Hier ist gestern Abend ein meterlanger Ast eines Baumes abgebrochen und auf die Gäste gestürzt. Daniel Bornberg.
2: Durch die Wucht des Astes wurden 10 Gäste verletzt, 4 von ihnen schwer. Das Unglück löste einen Großeinsatz von Feuerwehr und Rettungsdienst aus. Mehrere Notärzte und 12 Rettungswagen rückten mit Blaulicht an. Umliegende Krankenhäuser wurden informiert. Auch 2 Hubschrauber waren im Einsatz, um 2 der Schwerverletzten in Krankenhäuser zu fliegen.
1: Die Waldbrandgefahr in Sachsen nimmt durch die Hitze weiter zu. Heute warnt der Staatsbetrieb Sachsen-Forst vor einer hohen Gefahr fast überall im Freistaat. Für Teile der Landkreise Nordsachsen und Bautzen, dem Kreis Meißen sowie Dresden, gilt morgen sogar die höchste Warnstufe. Deutschland schwitzt und schwitzt. Gut möglich, dass heute der Temperaturrekord von gestern gleich wieder geknackt wird. Und gerade weil es nachts keine Abkühlung gegeben hat, kann die Hitze wirklich gefährlich werden. Anne Brauer.
3: Ja, in Köln hat die Feuerwehr nach eigenen Angaben innerhalb von 24 Stunden 7 Menschen bewusstlos in ihren Wohnungen aufgefunden, meist im Dachgeschoss. Die Betroffenen waren völlig überhitzt. Die Temperaturen setzen auch den Autobahnen in Deutschland zu. Quer durchs Land sind Abschnitte gesperrt wegen Hitzeschäden, zum Beispiel auf der A2 in Brandenburg. Die Bahn ist übrigens keine gute Alternative, wenn man von A nach B will. Die Bahn selbst rät davon ab, sich bei der Rekordhitze in ihre Züge zu setzen, wenn es nicht unbedingt notwendig ist.
1: Schnaps, Sekt und Alkopops werden wohl teurer. Finanzminister Klingbeil will kommendes Jahr die Alkoholsteuer um 20% erhöhen. Das Redaktionsnetzwerk berichtet über einen entsprechenden Gesetzentwurf. Das bedeutet, eine Flasche Wodka oder Rum würde knapp 1 Euro teurer. An die Biersteuer will Klingbeil nicht dran, Wein soll steuerfrei bleiben. Die Gesundheitsexperten, die Bundesregierung beauftragt hatte, empfehlen übrigens, die Alkoholsteuer noch deutlich weiter hochzusetzen. Trotz eigentlich vereinbarter Waffenruhe, die USA und der Iran greifen sich wieder gegenseitig an und schieben sich wie üblich gegenseitig die Schuld an der neuen Eskalation zu. Beide Seiten haben auch verbal weiter aufgerüstet und drohen mit weiteren Angriffen. Letzter Spieltag der WM-Gruppenphase, den Auftakt macht heute Abend die Gruppe L. England will gegen Panama gewinnen und den Gruppensieg klar machen. Kroatien und Ghana spielen auch gegeneinander und könnten auch beide noch Erster werden. 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
4: Auf der A14 Leipzig Richtung Halle steht zwischen Leipzig Mitte und Leipzig Nord ein kaputter LKW auf dem rechten Fahrstreifen und dem Standstreifen. Und im Kreis Bautzen ist die Straße zwischen Feldschlösschen und Radeberg nach einem Unfall gesperrt. Staus und Blitzer immer melden an unsere kostenfreie Hotline 0800 0815 200. Das Wetter im Freistaat. Viel Sonne und richtig heiße Luft liegen heute Abend noch über uns. Dazu bleibt es trocken und es sind nur ein paar Wolken dabei. In der Nacht geht's mit wenig Wolken weiter. Die Tiefstwerte liegen zwischen 24 und 18 Grad. Morgen startet wieder sonnig, später kommen von Westen mehr Wolken rein und ab und zu sind Gewitter drin, zum Abend auch mal kräftiger, bei Topwerten zwischen 37 und 41 Grad.
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5: Auf der A38 Halle Richtung Leipzig, Vorsicht, zwischen dem Rastplatz Pößgraben und dem Dreieck Partenaue sind Fahrradfahrer auf der Straße. Im Kreis Meißen ist die S89 zwischen Nieska und Heidehäuser wegen eines Waldbrands und einem Feuerwehreinsatz in beiden Richtungen gesperrt. Im Kreis Altenburger Land ist die K216 zwischen Mumsdorf und Falkenhain in beiden Richtungen gesperrt. Wegen eines Brandes und einem Feuerwehreinsatz. Ortskundige Autofahrer werden gebeten, das Gebiet weiträumig zu umfahren. Im Kreis Leipzig ist die S50 zwischen Deutzen und Regis-Breitingen nach einem Unfall mit Verletzten in beiden Richtungen gesperrt. Ortskundige Autofahrer werden gebeten, das Gebiet weiträumig zu umfahren. Es kommt auch auf der S50 zu Behinderungen. Und auf der A14 Leipzig Richtung Halle steht zwischen Leipzig-Mitte und Leipzig-Nord ein kaputter LKW auf dem rechten Fahrstreifen und dem Standstreifen. Außerdem auf der A17 Dresden Richtung Prag zwischen Dresden-Prohlis und Heidenau ein defekter LKW auf dem Standstreifen und es sind Personen auf der Fahrbahn. Staus und Blitzer immer melden an unsere kostenfreie Hotline 0800 0815 200.
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5: Das Wetter im Freistaat. Viel Sonne und richtig heiße Luft liegen heute Abend noch über uns. Dazu bleibt es trocken und es sind nur ein paar Wolken dabei. In der Nacht geht's mit wenig Wolken weiter. Die Tiefstwerte liegen zwischen 24 und 18 Grad. Morgen startet wieder sonnig, später kommen von Westen mehr Wolken rein und ab und zu sind Gewitter drin, zum Abend auch mal kräftiger, bei Topwerten zwischen 37 und 41 Grad.
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4: Um 19 Uhr, ich bin Colin Mock. Deutschland brät in der Sommerhitze und der neue Temperaturrekord von gestern ist heute direkt wieder geknackt worden. 41,5 Grad warm war es heute vorläufigen Daten des DWD zufolge in Sachsen-Anhalt. Auch der Rest Europas schwitzt mit. Mehr zur Hitze von Anne Brauer.
5: Viel trinken ist wichtig, aber so verlockend ein kühles Bier für manchen auch sein mag, es ist nicht der richtige Durstlöscher. Paris hat deshalb gleich mal fürs ganze Wochenende den Ausschank von Alkohol verboten. Hier in Deutschland geht man nicht ganz so weit, aber es sind zahlreiche Veranstaltungen abgesagt, um die Menschen zu schützen. Sportwettkämpfe, Konzerte oder Sommerfeste. Unter der Hitze leidet auch die Natur, Tiere und Pflanzen und auch die Gletscher in den Alpen. Die Schneereserven aus dem Winter sind da jetzt schon so gut wie weggeschmolzen. Das ist außergewöhnlich früh, sagen Experten.
4: Durch die Hitze steigt die Waldbrandgefahr weiter an. Fast überall in Sachsen gilt jetzt die zweithöchste Stufe. Die Gefahr ist also hoch. In Teilen der Landkreise Nordsachsen und Bautzen, dem Kreis Meißen sowie Dresden steigt die Waldbrandgefahr dann morgen sogar auf die höchste Stufe. Unglück in einem Biergarten in Steinberg im Vogtland. Hier ist gestern Abend ein meterlanger Ast eines Baums abgebrochen und auf Gäste gestürzt. Daniel Bornberg berichtet.
6: Durch die Wucht des Astes wurden 10 Gäste verletzt, 4 von ihnen schwer. Das Unglück löste einen Großeinsatz von Feuerwehr und Rettungsdienst aus. Mehrere Notärzte und 12 Rettungswagen rückten mit Blaulicht an. Umliegende Krankenhäuser wurden informiert. Auch 2 Hubschrauber waren im Einsatz, um 2 der Schwerverletzten in Krankenhäuser zu fliegen.
4: Alkohol wird in Deutschland wohl teurer. Die Alkoholsteuer soll nächstes Jahr um 20% erhöht werden. Das sieht ein Gesetzentwurf des Finanzministeriums vor, der dem Redaktionsnetzwerk Deutschland vorliegt. Einzelheiten von Dirk Justus.
7: Werden die Pläne so umgesetzt, dürfte eine 0,7 Liter Flasche einer Spirituose wie Wodka oder Whisky etwa 90 Cent teurer werden. Auch die Steuer auf Sekt oder Alkopops soll um 20% steigen. Die Biersteuer will Finanzminister Klingbeil nicht erhöhen, Wein soll steuerfrei bleiben. Durch die Steuererhöhung rechnet das Ministerium mit rund 400 Millionen Euro mehr pro Jahr.
4: Der eine Deal wackelt, der andere ist unterzeichnet. Israel und der Libanon haben ein Rahmenabkommen vereinbart, um nach Jahrzehnten Frieden zu schaffen und formal den Kriegszustand zu beenden. Gleichzeitig könnte der Deal zwischen dem Iran und den USA ins Wackeln kommen. Beide haben sich trotz Waffenruhe wieder angegriffen. Letzter Spieltag der WM-Gruppenphase. Den Auftakt macht heute Abend die Gruppe L und da ist noch einiges drin. England will gegen Panama gewinnen und den Gruppensieg klar machen, aber Kroatien und Ghana spielen gegeneinander und könnten auch beide noch Erster werden. 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
8: Auf der A17 Dresden Richtung Prag, Achtung, zwischen dem Rastplatz am Nödnitzgrund und Dresden-Prohlis steht ein kaputter Wagen auf dem Standstreifen und es sind Leute auf der Straße. Auf der A17 Dresden Richtung Prag steht zwischen Dresden-Prohlis und Heidenau ein Pannen-LKW auf dem Standstreifen und es sind Personen auf der Fahrbahn. Auf der A14 Leipzig Richtung Halle steht zwischen Leipzig Mitte und Leipzig Nord ein kaputter LKW auf dem rechten Fahrstreifen und dem Standstreifen. Im Kreis Altenburger Land ist die K216 zwischen Mumsdorf und Falkenhain in beiden Richtungen gesperrt. Wegen eines Brandes und eines Feuerwehreinsatzes ortskundige Autofahrer werden gebeten, das Gebiet weiträumig zu umfahren. Und die Straße zwischen Deutzen und Regis-Breitingen ist nach einem Unfall gesperrt. Staus und Blitzer immer melden an unsere kostenfreie Hotline 0800 0815 200. Das Wetter im Freistaat. Viel Sonne und richtig heiße Luft liegen heute Abend noch über uns. Dazu bleibt's trocken und es sind nur ein paar Wolken dabei. In der Nacht geht's mit wenig Wolken weiter. Die Tiefstwerte liegen zwischen 24 und 18 Grad. Morgen startet wieder sonnig, später kommen von Westen mehr Wolken rein und ab und zu sind Gewitter drin, zum Abend auch mal kräftiger, bei Topwerten zwischen 37 und 41 Grad.
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10: Kurz nach 7 haben wir es. Ich bin Micha Habich. Rein geht's. In 2 Stunden 80er Disco. Jetzt mit den Pointer Sisters und Jump.

Das ist das Wochenende, an dem nicht nur eure Würstchen, sondern auch wir ordentlich durchgegrillt werden. Hier ist die 80er-Disco bei RSA. Mit Micha habe ich mit eurer Party-Mucke für eure Grillparty oder ja vielleicht auch fürs Fußball-Warm-up heute Abend noch zwei spannende Spiele. Panama gegen England und Kroatien-Ghana, jeweils 23 Uhr. Und das hier, das ist Laura Branigan und Self-Control. 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

Tracks sorgen für ein bisschen Abkühlung hier an diesem heißen Samstagabend. Hier ist RSA, das ist die 80er Disco. Mit Micha habe ich jetzt mit Madonna True Blue. Schönen Abend. Hey.

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3: Auf der A17 Dresden Richtung Prag, Achtung, zwischen dem Rastplatz am Nödnitzgrund und Dresden-Prohlis sind Leute auf der Autobahn. Außerdem steht da ein defektes Fahrzeug auf dem Standstreifen. Auf der A14 Leipzig Richtung Halle steht zwischen Leipzig-Mitte und Leipzig-Nord ein defekter LKW auf dem rechten Fahrstreifen und dem Standstreifen. Die Straße zwischen Deutzen und Regis-Breitingen ist nach einem Unfall gesperrt. Die Straße zwischen Mumsdorf und Falkenhain ist in beiden Richtungen wegen eines Feuerwehreinsatzes gesperrt. Und die Straße S89 zwischen Nieska und Heidehäuser ist wegen eines Waldbrandes in beiden Richtungen gesperrt. Staus und Blitzer immer melden an unsere kostenfreie Hotline 0800 0815 200. Das Wetter im Freistaat. Viel Sonne und richtig heiße Luft liegen heute Abend noch über uns. Dazu bleibt's trocken und es sind nur ein paar Wolken dabei. In der Nacht geht's mit wenig Wolken weiter. Die Tiefstwerte liegen zwischen 24 und 18 Grad. Morgen startet wieder sonnig, später kommt von Westen mehr Wolken rein und ab und zu sind Gewitter drin, zum Abend auch mal kräftiger, bei Topwerten zwischen 37 und 41 Grad.
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coole Mucke von Nick Kamen an diesem heißen Samstagabend hier in Sachsen. Das ist die 80er Disco bei RSA mit Micha Habich und jetzt für euch mit Fun Fun. Hier ist Happy.

Ja, Grüße gehen raus an denjenigen, der heute am Grill stehen muss. Herzlichen Glückwunsch, besten Job gewählt. Hier ist RSA, die 80er-Disco. Mit Micha habe ich heute Abend zwei Spiele parallel bei der Fußball-Weltmeisterschaft. Panama gegen England und Kroatien gegen Ghana. Beide starten 23 Uhr. Ja, das wird auf jeden Fall wild und genauso geht es hier auch weiter bei uns. 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
1: Um 20 Uhr, ich bin Colin Mock. 41,5 Grad. Die sind laut vorläufigen Daten des Deutschen Wetterdienstes heute in Sachsen-Anhalt gemessen worden. Der erst gestern aufgestellte Temperaturrekord ist damit direkt wieder gebrochen worden. Frühere Berechnungen des DWD hatten heute sogar vorhergesagt, dass die 42 Grad geknackt werden könnten. Die Wetterexperten rechnen auch morgen mit keiner großen Entspannung. Es bleibt weiter sehr heiß. Der Schwerpunkt der Hitzewelle verschiebt sich demnach aber mehr und mehr nach Osten. Auch für Haustiere ist die aktuelle Hitzewelle eine extreme Belastung. Tierschützer empfehlen, immer genug Wasser zu geben. Sachsens Landestierschutzbeauftragte Carina Heinrich hat noch weitere Tipps, etwa fürs Gassigehen mit dem Hund.
2: Man sollte unbedingt vermeiden, dass man mit den Hunden dann zu dieser Zeit zu sehr spielt. So ein exzessives Spiel, starke Bewegung, auch Fahrradfahren mit dem Hund sollte man jetzt in diesen Tagen lieber vermeiden. Das sind alles Überanstrengungen, das tut den Tieren nicht gut.
1: In der Gorischheide ist ein Waldbrand ausgebrochen. Nach bisherigem Stand ist eine Fläche von fast 20 Hektar bei Zeithain betroffen. Rund 100 Feuerwehrleute sind im Einsatz. Auf dem ehemaligen Truppenübungsplatz liegt viel Altmunition. Schon letztes Jahr hatte es auf dem Gelände einen riesigen Flächenbrand gegeben. Der eine Deal wackelt, ein anderer ist unterzeichnet. Israel, der Libanon und die USA haben jetzt ein sogenanntes Rahmenabkommen vereinbart. Mehr dazu von Anne Brauer.
3: Israel und der Libanon wollen nach Jahrzehnten Frieden und formal den Kriegszustand beenden. Das macht Hoffnung, sagt dazu Bundesaußenminister Wadephul. Nun komme es aber auf die Umsetzung an. Denn gerade die verabredete Entwaffnung der vom Iran unterstützten Hisbollah-Miliz dürfte ein wirklicher Kraftakt werden. Stichwort Iran. Der Iran und die USA haben sich trotz Waffenruhe wieder angegriffen. Ihr Deal steht damit auf ziemlich wackeligen Füßen.
1: Schnaps, Sekt und Alkopops werden teurer. Finanzminister Klingbeil will nächstes Jahr offenbar die Alkoholsteuer um 20% erhöhen. Das Redaktionsnetzwerk berichtet über einen entsprechenden Gesetzentwurf. Das bedeutet, eine Flasche Wodka oder Rum würde knapp 1 Euro teurer. Letzter Spieltag in der WM-Gruppenphase heute. Lionel Messi darf auf der Bank Platz nehmen. Seine Argentinier sind schon Gruppensieger und setzen gegen Jordanien auf eine B11. Ein anderer Superstar muss dagegen heute noch liefern. Cristiano Ronaldos Portugiesen brauchen für den Gruppensieg heute einen Sieg gegen Kolumbien. 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
4: Auf der A14 Leipzig Richtung Halle steht zwischen Leipzig Mitte und Leipzig Nord ein kaputter LKW auf dem rechten Fahrstreifen und dem Standstreifen. Die Straße ist 89 zwischen Nieska und Heidehäuser, ist wegen eines Waldbrandes in beiden Richtungen gesperrt. In Leipzig ist die Käthe-Kollwitz-Straße zwischen der Elsterstraße und der Gottsched-Straße wegen eines Feuerwehreinsatzes in beiden Richtungen gesperrt. Die Straße zwischen Deutzen und Regis-Breitingen ist nach einem Unfall gesperrt. Und die Straße zwischen Mumsdorf und Falkenhain ist in beiden Richtungen wegen eines Feuerwehreinsatzes gesperrt. Staus und Blitzer immer melden an unsere kostenfreie Hotline 0800 0815 200. Das Wetter im Freistaat. Viel Sonne und richtig heiße Luft liegen heute Abend noch über uns. Dazu bleibt's trocken und es sind nur ein paar Wolken dabei. In der Nacht geht's mit wenig Wolken weiter. Die Tiefstwerte liegen zwischen 24 und 18 Grad. Morgen startet wieder sonnig, später kommen von Westen mehr Wolken rein und ab und zu sind Gewitter drin, zum Abend auch mal kräftiger, bei Topwerten zwischen 37 und 41 Grad.
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5: Um kurz nach 8 mit Micha Habich und jetzt mit großartiger Musik von Whitney Houston. I wanna dance with somebody.

aus der Seele. Rigera, no tengo dinero. Ich habe keinen Cent. Hier in der 80er Disco bei RSA mit Micha Habich und jetzt mit Fergal Sharkey. A good heart. Habt einen schönen Samstagabend.

Samstagabend mit den geilsten 80er-Disco-Hits hier bei RSA. Michael Cretu und Samurai. Und es geht gleich weiter mit der nächsten geilen Nummer. Billy Ocean, Get Out of My Dreams, Get Into My Car. Habt einen schönen Abend.

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1: Auf der A4 Erfurt Richtung Chemnitz steht zwischen Glauchau Ost und Hohenstein-Ernsthal ein Liegenbleiber auf der rechten Spur. Auf der A9 Nürnberg Richtung Halle-Leipzig befindet sich zwischen dem Hermsdorfer Kreuz und Bad Klosterlausnitz ein Schlagloch auf der linken Spur. Auf der A14 Halle Richtung Leipzig liegt zwischen Halle Ost und dem Rastplatz Kabelsketal West eine Stoßstange auf dem Beschleunigungsstreifen. Die Straße zwischen Mumsdorf und Falkenhain ist in beiden Richtungen wegen eines Feuerwehreinsatzes gesperrt. Und die Straße S89 zwischen Nieska und Heidehäuser ist wegen eines Waldbrandes in beiden Richtungen gesperrt. Staus und Blitzer immer melden an unsere kostenfreie Hotline 0800 0815 200. Das Wetter im Freistaat. Viel Sonne und richtig heiße Luft liegen heute Abend noch über uns. Dazu bleibt's trocken und es sind nur ein paar Wolken dabei. In der Nacht geht's mit wenig Wolken weiter. Die Tiefstwerte liegen zwischen 24 und 18 Grad. Morgen startet wieder sonnig, später kommen von Westen mehr Wolken rein und ab und zu sind Gewitter drin, zum Abend auch mal kräftiger, bei Topwerten zwischen 37 und 41 Grad.
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John hier in der 80er Disco bei RSA am Samstagabend. Für die Fußballfans wird es heute wieder spät. Wir haben zwei Spätspiele, Panama gegen England und Kroatien gegen Ghana. Und beide werden 23 Uhr angestoßen. Ja, müsst ihr euch entscheiden. Hier müsst ihr euch nicht entscheiden. Wir haben die geilste 80er Disco-Mucke für euch am Start. Jetzt wird Eartha Kitt. 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

Boys, Superior, hier am Samstagabend bei RSA. Das war die 80er-Disco für diese Woche. Wir hören uns, wenn ihr wollt, morgen früh wieder ab 8, beziehungsweise dann kommt ein Samstag ab 12 mit der 80er-Chartshow. Das hier ist noch eine geile Nummer zum, ja, ein bisschen runterkühlen vielleicht. Gypsy Kings und Bamboleo, schönen Abend.

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2: Um 21 Uhr, ich bin Colin Mock. Deutschland brät in der Sommerhitze und der neue Temperaturrekord von gestern ist heute direkt wieder geknackt worden. 41,5 Grad warm war es heute vorläufigen Daten des DWD zufolge in Sachsen-Anhalt. Auch der Rest Europas schwitzt mit. Mehr zur Hitze von Anne Brauer.
3: Viel trinken ist wichtig, aber so verlockend ein kühles Bier für manchen auch sein mag, es ist nicht der richtige Durstlöscher. Paris hat deshalb gleich mal fürs ganze Wochenende den Ausschank von Alkohol verboten. Hier in Deutschland geht man nicht ganz so weit, aber es sind zahlreiche Veranstaltungen abgesagt, um die Menschen zu schützen. Sportwettkämpfe, Konzerte oder Sommerfeste. Unter der Hitze leidet auch die Natur, Tiere und Pflanzen und auch die Gletscher in den Alpen. Die Schneereserven aus dem Winter sind da jetzt schon so gut wie weggeschmolzen. Das ist außergewöhnlich früh, sagen Experten.
2: In der Gorischheide ist ein Waldbrand ausgebrochen. Nach bisherigem Stand ist eine Fläche von fast 20 Hektar bei Zeithain betroffen. Rund 100 Feuerwehrleute sind im Einsatz. Auf dem ehemaligen Truppenübungsplatz liegt viel Altmunition. Schon letztes Jahr hatte es auf dem Gelände einen riesigen Flächenbrand gegeben. Alkohol wird in Deutschland wohl teurer. Die Alkoholsteuer soll nächstes Jahr um 20% erhöht werden. Das sieht ein Gesetzentwurf des Finanzministeriums vor, der dem Redaktionsnetzwerk Deutschland vorliegt. Einzelheiten von Dirk Justus.
4: Werden die Pläne so umgesetzt, dürfte eine 0,7 Liter Flasche einer Spirituose wie Wodka oder Whisky etwa 90 Cent teurer werden. Auch die Steuer auf Sekt oder Alkopops soll um 20% steigen. Die Biersteuer will Finanzminister Klingbeil nicht erhöhen, Wein soll steuerfrei bleiben. Durch die Steuererhöhung rechnet das Ministerium mit rund 400 Millionen Euro mehr pro Jahr.
2: Unglück in einem Biergarten in Steinberg im Vogtland. Hier ist gestern Abend ein meterlanger Ast eines Baums abgebrochen und auf Gäste gestürzt. Daniel Bornberg berichtet.
5: Durch die Wucht des Astes wurden 10 Gäste verletzt, 4 von ihnen schwer. Das Unglück löste einen Großeinsatz von Feuerwehr und Rettungsdienst aus. Mehrere Notärzte und 12 Rettungswagen rückten mit Blaulicht an. Umliegende Krankenhäuser wurden informiert. Auch 2 Hubschrauber waren im Einsatz, um 2 der Schwerverletzten in Krankenhäuser zu fliegen.
2: Letzter Spieltag der WM-Gruppenphase. Den Auftakt macht heute Abend die Gruppe L und da ist noch einiges drin. England will gegen Panama gewinnen und den Gruppensieg klar machen, aber Kroatien und Ghana spielen gegeneinander und könnten auch beide noch Erster werden. 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
6: Auf der A14 Halle Richtung Leipzig liegen in Höhe vom Schkeuditzer Kreuz Reifenteile auf der Straße. Auf der A9 Nürnberg Richtung Halle Leipzig gibt es zwischen dem Hermsdorfer Kreuz und Bad Klosterlausnitz ein Schlagloch auf der linken Spur. Die Straße zwischen Mumsdorf und Falkenhain ist in beiden Richtungen wegen eines Feuerwehreinsatzes gesperrt. Auf der S89 zwischen Nieska und Heidehäuser ist wegen eines Waldbrandes in beiden Richtungen gesperrt. Und die Straße zwischen Deutzen und Regis-Breitingen ist nach einem Unfall gesperrt. Staus und Blitzer immer melden an unsere kostenfreie Hotline 0800 0815 200. Das Wetter im Freistaat. Wenig Wolken sind heute Abend und in der Nacht noch unterwegs. Sonst bleibt's trocken und ziemlich warm. Runter geht's auf Tiefstwerte zwischen 24 und 18 Grad. Morgen bleibt es erst meist sonnig mit nur ein paar Wolken. Später kommen von Westen her mehr Wolken rein und vereinzelt sind Hitzegewitter drin, zum Abend auch mal mit Unwetterpotenzial. Dazu maximal um 41 Grad.
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1: Auf der A9 Nürnberg Richtung Halle-Leipzig befindet sich zwischen dem Hermsdorfer Kreuz und Bad Klosterlausnitz ein Schlagloch auf der linken Spur. Die Straße zwischen Mumsdorf und Falkenhain ist in beiden Richtungen wegen eines Feuerwehreinsatzes gesperrt. Die Straße ist 89 zwischen Nieska und Heidehäuser ist wegen eines Waldbrandes in beiden Richtungen gesperrt. In Leipzig ist die Käthe-Kollwitz-Straße zwischen der Elsterstraße und der Gottsched-Straße wegen eines Feuerwehreinsatzes in beiden Richtungen gesperrt. Und im Dresdner Stadtgebiet sind mehrere Ampelanlagen außer Betrieb. Bitte vorsichtig fahren. Staus und Blitzer immer melden an unsere kostenfreie Hotline 0800 0815 200. Das Wetter im Freistaat. Wenig Wolken sind heute Abend und in der Nacht noch unterwegs. Sonst bleibt's trocken und ziemlich warm. Runter geht's auf Tiefstwerte zwischen 24 und 18 Grad. Morgen bleibt's erst meist sonnig mit nur ein paar Wolken. Später kommen von Westen her mehr Wolken rein und vereinzelt sind Hitzegewitter drin. Zum Abend auch mal mit Unwetterpotenzial. Dazu maximal um 41 Grad.
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1: Um 22 Uhr, ich bin Lisa Schwarzkopf. Die Hitzewelle hat in vielen Regionen neue Temperaturrekorde erreicht. Über 41 Grad, unter anderem in Sachsen-Anhalt. Aber erstmals seit Wetteraufzeichnungen auch über 30 Grad auf Helgoland. Der Mobilitätsforscher Andreas Knie sagte mit Blick auf die Zukunft im Ersten:
2: Das, wo wir uns aber darauf einstellen müssen, ist eben, dass wir mindestens 10, 15, sogar vielleicht 20 Tage im Jahr solche Hitzetage mit über 30 Grad und die sogar noch heißer werden, vor uns haben werden. Und dafür ist das, was wir an Infrastruktur haben, dafür ist unser Leben bisher überhaupt nicht angepasst gewesen.
1: Hat die Bundesregierung in Sachen Hitzeschutz versagt? Das wirft ihr zumindest der Hausärzteverband in den Funke-Zeitungen vor. Ein Kritikpunkt: Die Hausärzte kriegen es nicht vergütet, wenn sie ihre Patienten beraten, wie sie am besten mit solchen Temperaturen umgehen. Der eine Deal wackelt, ein anderer ist unterzeichnet. Israel, der Libanon und die USA haben jetzt ein sogenanntes Rahmenabkommen vereinbart. Mehr dazu von Anne Brauer.
3: Israel und der Libanon wollen nach Jahrzehnten Frieden und formal den Kriegszustand beenden. Das macht Hoffnung, sagt dazu Bundesaußenminister Wadephul. Nun komme es aber auf die Umsetzung an. Denn gerade die verabredete Entwaffnung der vom Iran unterstützten Hisbollah-Miliz dürfte ein wirklicher Kraftakt werden. Stichwort Iran. Der Iran und die USA haben sich trotz Waffenruhe wieder angegriffen. Ihr Deal steht damit auf ziemlich wackeligen Füßen.
1: Fast eine Viertelmillion Menschen sind zum Christopher Street Day in München zusammengekommen. Trotz großer Hitze haben sich nach Angaben der Polizei rund 30.000 am Demonstrationszug beteiligt. Am Straßenrand standen dann weitere schätzungsweise 200.000 Menschen. Unglück in einem Biergarten in Steinberg im Vogtland. Hier ist gestern Abend ein meterlanger Ast eines Baumes abgebrochen und auf Gäste gestürzt. Daniel Bornberg berichtet.
4: Durch die Wucht des Astes wurden 10 Gäste verletzt, 4 von ihnen schwer. Das Unglück löste einen Großeinsatz von Feuerwehr und Rettungsdienst aus. Mehrere Notärzte und 12 Rettungswagen rückten mit Blaulicht an. Umliegende Krankenhäuser wurden informiert. Auch 2 Hubschrauber waren im Einsatz, um 2 der Schwerverletzten in Krankenhäuser zu fliegen.
1: Kap Verde hat's vorgemacht und steht in der K.O.-Runde der Weltmeisterschaft. Heute kann etwa der Kongo nachziehen. Ein Sieg gegen Usbekistan und das Weiterkommen ist sicher. Vor dem Spiel Österreich gegen Algerien munkelt so mancher über eine drohende Schande von Kansas City. Denn bei einem Unentschieden sind beide weiter. 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
5: Auf der A9 Nürnberg Richtung Halle-Leipzig zwischen dem Hermsdorfer Kreuz und Bad Klosterlausnitz gibt es ein Schlagloch auf der linken Spur. Die Straße zwischen Mumsdorf und Falkenhain ist in beiden Richtungen wegen eines Feuerwehreinsatzes gesperrt. Die Straße S89 zwischen Mieska und Heidehäuser ist wegen eines Waldbrandes in beiden Richtungen gesperrt. In Dresden sind im Stadtgebiet mehrere Ampelanlagen außer Betrieb. Und auf der Straße zwischen Weißkeisel und Weißwasser gibt es Straßenschäden durch Hitze. Staus und Blitzer immer melden an unsere kostenfreie Hotline 0800 0815 200. Das Wetter im Freistaat. Wenig Wolken sind heute Abend und in der Nacht noch unterwegs. Sonst bleibt's trocken und ziemlich warm. Runter geht's auf Tiefstwerte zwischen 24 und 18 Grad. Morgen bleibt es meist sonnig mit nur ein paar Wolken. Später kommen von Westen her mehr Wolken rein und vereinzelt sind Hitzegewitter drin, zum Abend auch mal mit Unwetterpotenzial. Dazu maximal um 41 Grad.
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2: Auf der A9 Nürnberg Richtung Halle-Leipzig befindet sich zwischen dem Hermsdorfer Kreuz und Bad Klosterlausnitz ein Schlagloch auf der linken Spur. Im Dresdner Stadtgebiet sind mehrere Ampelanlagen außer Betrieb. Bitte vorsichtig fahren. Die Straße zwischen Mumsdorf und Falkenhain ist in beiden Richtungen wegen eines Feuerwehreinsatzes gesperrt. Die Straße ist 89 zwischen Nieska und Heidehäuser, ist wegen eines Waldbrandes in beiden Richtungen gesperrt. Und auf der Straße zwischen Weißkeißel und Weißwasser gibt es Straßenschäden durch Hitze. Bitte vorsichtig fahren. Staus und Blitzer immer melden an unsere kostenfreie Hotline 0800 0815 200. Das Wetter im Freistaat. Wenig Wolken sind heute Abend und in der Nacht noch unterwegs. Sonst bleibt's trocken und ziemlich warm. Runter geht's auf Tiefstwerte zwischen 24 und 18 Grad. Morgen bleibt's erst meist sonnig mit nur ein paar Wolken. Später kommen von Westen her mehr Wolken rein und vereinzelt sind Hitzegewitter drin. Zum Abend auch mal mit Unwetterpotenzial. Dazu maximal um 41 Grad.
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2: Um 23 Uhr, ich bin Lisa Schwarzkopf. 41,5 Grad. Die sind laut vorläufigen Daten des Deutschen Wetterdienstes heute in Sachsen-Anhalt gemessen worden. Der erst gestern aufgestellte Temperaturrekord ist damit direkt wieder gebrochen worden. Frühere Berechnungen des DWD hatten heute sogar vorhergesagt, dass die 42 Grad geknackt werden könnten. Die Wetterexperten rechnen auch morgen mit keiner großen Entspannung. Es bleibt weiter sehr heiß. Der Schwerpunkt der Hitzewelle verschiebt sich demnach aber mehr und mehr nach Osten. Deutschland schwitzt und schwitzt. Gerade weil es nachts keine Abkühlung gab, kann die Hitze wirklich gefährlich werden. Die Feuerwehr Köln hat nach eigenen Angaben innerhalb von 24 Stunden 7 Menschen bewusstlos und völlig überhitzt in ihren Wohnungen aufgefunden, meist im Dachgeschoss. Hitze in Sachsen. Die macht auch Haustieren zu schaffen. Tierschützer empfehlen, kühle Orte für die Tiere zu schaffen, etwa mit Kühlmatten oder feuchten Handtüchern. Außerdem sagte uns Sachsens Landestierschutzbeauftragte Carina Heinrich.
3: Vor allem auch immer darauf achten, dass die Tiere ausreichend frisches Wasser haben. Gegebenenfalls ruhig noch einen Napf mehr oder eine Trinkflasche reinhängen in die Käfige, dass dort wirklich sichergestellt ist, dass die Tiere genügend trinken können.
2: Helfer aus Deutschland sind im Erdbebengebiet von Venezuela angekommen. Die rund 50 Frauen und Männer des Technischen Hilfswerks sollen in unterschiedlichen Bereichen zum Einsatz kommen. Einzelheiten von Holger Dilk.
4: Die deutschen Helfer haben auch 4 Spürhunde dabei. Sie sollen Überlebende unter den Trümmern aufspüren. Die Maschine konnte auf dem Flughafen in der Hauptstadt Caracas landen. Eine der Start- und Landebahnen konnte freigegeben werden. Zuletzt galten noch mehrere 10.000 Menschen als vermisst. Nach Schätzungen der Vereinten Nationen sind fast 7 Millionen Menschen in Venezuela von den Erdbeben betroffen.
2: Ein Erdbeben hat Afghanistan erschüttert, das auch in der Hauptstadt Kabul zu spüren war. Das Zentrum des Bebens lag im Nordosten des Landes. Die Erschütterungen waren ähnlich stark wie im August vor einem Jahr. Damals starben über 2000 Menschen. Letzter Spieltag heute in der WM-Gruppenphase. Lionel Messi darf auf der Bank Platz nehmen. Seine Argentinier sind schon Gruppensieger und setzen gegen Jordanien auf eine B11. Ein anderer Superstar muss dagegen heute noch liefern. Ronaldos Portugiesen brauchen für den Gruppensieg heute einen Sieg gegen Kolumbien. 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
5: Auf der A9 Nürnberg Richtung Halle-Leipzig befindet sich zwischen dem Hermsdorfer Kreuz und Bad Klosterlausnitz ein Schlagloch auf der linken Spur. Die Straße zwischen Mumsdorf und Falkenhain ist in beiden Richtungen wegen eines Feuerwehreinsatzes gesperrt. Auf der S89 zwischen Nieska und Heidehäuser ist in beiden Richtungen wegen eines Waldbrandes gesperrt. In Weißwasser ist die Heinrich-Heine-Straße zwischen Hoher Wald und Lutherstraße wegen Straßenschäden halbseitig gesperrt. Und im Dresdner Stadtgebiet sind mehrere Ampelanlagen außer Betrieb. Bitte vorsichtig fahren. Staus und Blitzer immer melden an unsere kostenfreie Hotline 0800 0815 200. Das Wetter im Freistaat. Wenig Wolken sind heute Abend und in der Nacht noch unterwegs. Sonst bleibt's trocken und ziemlich warm. Runter geht's auf Tiefstwerte zwischen 24 und 18 Grad. Morgen bleibt's erst meist sonnig mit nur ein paar Wolken. Später kommen von Westen her mehr Wolken rein und vereinzelt sind Hitzegewitter drin. Zum Abend auch mal mit Unwetterpotenzial. Dazu maximal um 41 Grad.
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1: Auf der B2 zwischen Gera und Leipzig. Vorsicht, zwischen der A38, dem Kreuz Leipzig Süd und Goethesteig, ist ein Falschfahrer unterwegs. Das gilt in beiden Richtungen. Auf der B2 zwischen Gera und Leipzig, zwischen der A38, dem Kreuz Leipzig Süd und Goethesteig, fährt ein Falschfahrer. Auf der A72 Chemnitz Richtung Leipzig sind in Höhe Espenhain-Kitscher Fahrradfahrer auf der Straße. Auf der A9 Nürnberg Richtung Halle-Leipzig gibt es zwischen dem Hermsdorfer Kreuz und Bad Klosterlausnitz ein Schlagloch auf der linken Spur. Die Straße ist 89 zwischen Nieska und Heidehäuser, ist wegen eines Waldbrandes in beiden Richtungen gesperrt. Die Straße zwischen Mumsdorf und Falkenhain ist in beiden Richtungen wegen eines Feuerwehreinsatzes gesperrt. In Weißwasser ist die Heinrich-Heine-Straße zwischen Hoher Wald und Lutherstraße wegen Straßenschäden halbseitig gesperrt. Und im Dresdner Stadtgebiet sind mehrere Ampelanlagen außer Betrieb. Bitte vorsichtig fahren. Staus und Blitzer immer melden an unsere kostenfreie Hotline 0800 0815 200. Das Wetter im Freistaat. Wenig Wolken sind heute Abend und in der Nacht noch unterwegs. Sonst bleibt's trocken und ziemlich warm. Runter geht's auf Tiefstwerte zwischen 24 und 18 Grad. Morgen bleibt's erst meist sonnig mit nur ein paar Wolken. Später kommen von Westen her mehr Wolken rein und vereinzelt sind Hitzegewitter drin. Zum Abend auch mal mit Unwetterpotenzial. Dazu maximal um 41 Grad.
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1: Um 0 Uhr, ich bin Lisa Schwarzkopf. Die Hitzewelle hat in vielen Regionen neue Temperaturrekorde erreicht. Über 41 Grad, unter anderem in Sachsen-Anhalt. Aber erstmals seit Wetteraufzeichnungen auch über 30 Grad auf Helgoland. Der Mobilitätsforscher Andreas Knie sagte mit Blick auf die Zukunft im Ersten:
2: Das, wo wir uns aber darauf einstellen müssen, ist eben, dass wir mindestens 10, 15, sogar vielleicht 20 Tage im Jahr solche Hitzetage mit über 30 Grad und die sogar noch heißer werden, vor uns haben werden. Und dafür ist das, was wir an Infrastruktur haben, dafür ist unser Leben bisher überhaupt nicht angepasst gewesen.
1: Hat die Bundesregierung in Sachen Hitzeschutz versagt? Das wirft ihr zumindest der Hausärzteverband in den Funke-Zeitungen vor. Ein Kritikpunkt: Die Hausärzte kriegen es nicht vergütet, wenn sie ihre Patienten beraten, wie sie am besten mit solchen Temperaturen umgehen. Der eine Deal wackelt, ein anderer ist unterzeichnet. Israel, der Libanon und die USA haben jetzt ein sogenanntes Rahmenabkommen vereinbart. Mehr dazu von Anne Brauer.
3: Israel und der Libanon wollen nach Jahrzehnten Frieden und formal den Kriegszustand beenden. Das macht Hoffnung, sagt dazu Bundesaußenminister Wadephul. Nun komme es aber auf die Umsetzung an. Denn gerade die verabredete Entwaffnung der vom Iran unterstützten Hisbollah-Miliz dürfte ein wirklicher Kraftakt werden. Stichwort Iran. Der Iran und die USA haben sich trotz Waffenruhe wieder angegriffen. Ihr Deal steht damit auf ziemlich wackeligen Füßen.
1: Fast eine Viertelmillion Menschen sind zum Christopher Street Day in München zusammengekommen. Trotz großer Hitze haben sich nach Angaben der Polizei rund 30.000 am Demonstrationszug beteiligt. Am Straßenrand standen dann weitere schätzungsweise 200.000 Menschen. Unglück in einem Biergarten in Steinberg im Vogtland. Hier ist ein meterlanger Ast eines Baumes abgebrochen und auf Gäste gestürzt. Daniel Bornberg berichtet.
4: Durch die Wucht des Astes wurden 10 Gäste verletzt, 4 von ihnen schwer. Das Unglück löste einen Großeinsatz von Feuerwehr und Rettungsdienst aus. Mehrere Notärzte und 12 Rettungswagen rückten mit Blaulicht an. Umliegende Krankenhäuser wurden informiert. Auch 2 Hubschrauber waren im Einsatz, um 2 der Schwerverletzten in Krankenhäuser zu fliegen.
1: Kap Verde hat's vorgemacht und steht in der K.O.-Runde der Weltmeisterschaft. Heute kann etwa der Kongo nachziehen. Ein Sieg gegen Usbekistan und das Weiterkommen ist sicher. Vor dem Spiel Österreich gegen Algerien munkelt so mancher über eine drohende Schande von Kansas City. Denn bei einem Unentschieden sind beide weiter. 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
5: Auf der B2 Gera Leipzig. Achtung, zwischen der A38, dem Kreuz Leipzig Süd und Goethesteig, ist ein Falschfahrer unterwegs. Vorsicht in beiden Richtungen. Auf der B2 Gera Leipzig. Zwischen der A38, dem Kreuz Leipzig Süd und Goethesteig, ist ein Falschfahrer unterwegs. Vorsicht in beiden Richtungen. Auf der A9 zwischen Halle Leipzig und Nürnberg sind zwischen Schleiz und Bad Lobenstein in beiden Richtungen Wildschweine auf der Straße. Auf der A9 Nürnberg Richtung Halle Leipzig befindet sich zwischen dem Hermsdorfer Kreuz und Bad Klosterlausnitz ein Schlagloch auf der linken Spur. Auf der A14 Leipzig Richtung Halle steht zwischen dem Schkeuditzer Kreuz und Gröbers ein defektes Auto auf der rechten Spur und auf dem Standstreifen. Auf der A17 Prag Richtung Dresden steht in der Abfahrt Dresden-Prohlis ein kaputter LKW im Kurvenbereich. Und die Straße ist 89 ist zwischen Nieska und Heidehäuser wegen eines Waldbrandes in beiden Richtungen dicht. Staus und Blitzer immer melden an unsere kostenfreie Hotline 0800 0815 200. Das Wetter im Freistaat. Wenig Wolken sind heute Abend und in der Nacht noch unterwegs. Sonst bleibt's trocken und ziemlich warm. Runter geht's auf Tiefstwerte zwischen 24 und 18 Grad. Morgen bleibt's erst meist sonnig mit nur ein paar Wolken. Später kommen von Westen her mehr Wolken rein und vereinzelt sind Hitzegewitter drin. Zum Abend auch mal mit Unwetterpotenzial. Dazu maximal um 41 Grad.
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3: Um 0.30 Uhr, ich bin Lisa Schwarzkopf. Die Hitzewelle hat in vielen Regionen neue Temperaturrekorde erreicht. Über 41 Grad, unter anderem in Sachsen-Anhalt. Aber erstmals seit Wetteraufzeichnungen auch über 30 Grad auf Helgoland. Der Mobilitätsforscher Andreas Knie sagte mit Blick auf die Zukunft im Ersten:
4: Das, wo wir uns aber darauf einstellen müssen, ist eben, dass wir mindestens 10, 15, sogar vielleicht 20 Tage im Jahr solche Hitzetage mit über 30 Grad und die sogar noch heißer werden, vor uns haben werden. Und dafür ist das, was wir an Infrastruktur haben, dafür ist unser Leben bisher überhaupt nicht angepasst gewesen.
3: Hat die Bundesregierung in Sachen Hitzeschutz versagt? Das wirft ihr zumindest der Hausärzteverband in den Funke-Zeitungen vor. Ein Kritikpunkt: Die Hausärzte kriegen es nicht vergütet, wenn sie ihre Patienten beraten, wie sie am besten mit solchen Temperaturen umgehen. Der eine Deal wackelt, ein anderer ist unterzeichnet. Israel, der Libanon und die USA haben jetzt ein sogenanntes Rahmenabkommen vereinbart. Mehr dazu von Anne Brauer.
5: Israel und der Libanon wollen nach Jahrzehnten Frieden und formal den Kriegszustand beenden. Das macht Hoffnung, sagt dazu Bundesaußenminister Wadephul. Nun komme es aber auf die Umsetzung an. Denn gerade die verabredete Entwaffnung der vom Iran unterstützten Hisbollah-Miliz dürfte ein wirklicher Kraftakt werden. Stichwort Iran. Der Iran und die USA haben sich trotz Waffenruhe wieder angegriffen. Ihr Deal steht damit auf ziemlich wackeligen Füßen.
3: Fast 250.000 Menschen sind zum Christopher Street Day in München zusammengekommen. Trotz großer Hitze haben sich nach Angaben der Polizei rund 30.000 am Demonstrationszug beteiligt. Am Straßenrand standen dann weitere schätzungsweise 200.000 Menschen. Unglück in einem Biergarten in Steinberg im Vogtland. Hier ist ein meterlanger Ast eines Baumes abgebrochen und auf Gäste gestürzt. Daniel Bornberg berichtet.
6: Durch die Wucht des Astes wurden 10 Gäste verletzt, 4 von ihnen schwer. Das Unglück löste einen Großeinsatz von Feuerwehr und Rettungsdienst aus. Mehrere Notärzte und 12 Rettungswagen rückten mit Blaulicht an. Umliegende Krankenhäuser wurden informiert. Auch 2 Hubschrauber waren im Einsatz, um 2 der Schwerverletzten in Krankenhäuser zu fliegen.
3: Kap Verde hat's vorgemacht und steht in der K.O.-Runde der Weltmeisterschaft. Heute kann etwa der Kongo nachziehen. Ein Sieg gegen Usbekistan und das Weiterkommen ist sicher. Vor dem Spiel Österreich gegen Algerien munkelt so mancher über eine drohende Schande von Kansas City. Denn bei einem Unentschieden sind beide weiter. 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
7: Auf der A4 Erfurt Richtung Chemnitz liegt zwischen Gera-Leumnitz und Ronneburg ein totes Tier auf der Autobahn. Auf der A9 zwischen Halle-Leipzig und Nürnberg sind zwischen Schleiz und Bad Lobenstein in beiden Richtungen Wildschweine auf der Straße. Auf der A9 Nürnberg Richtung Halle-Leipzig befindet sich zwischen dem Hermsdorfer Kreuz und Bad Klosterlausnitz ein Schlagloch auf der linken Spur. Auf der A14 zwischen Leipzig und Halle sind zwischen Kleinpösner und Leipzig-Ost in beiden Richtungen Rehe auf der Straße. Und auf der A17 Prag Richtung Dresden, Achtung, da steht in der Abfahrt Dresden-Prohlis ein kaputter LKW im Kurvenbereich. Staus und Blitzer immer melden an unsere kostenfreie Hotline 0800 0815 200. Das Wetter im Freistaat. Wenig Wolken und trocken geht's gerade durch die frühen Stunden. Dazu liegen die Temperaturen zwischen 24 und 18 Grad. Heute bleibt's trocken und richtig heiß mit maximal 37 bis 41 Grad. In den Bergen wird's nicht ganz so extrem, aber trotzdem ordentlich warm.
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1: Um 1 Uhr, ich bin Lisa Schwarzkopf. 41,5 Grad. Die sind laut vorläufigen Daten des Deutschen Wetterdienstes gestern in Sachsen-Anhalt gemessen worden. Der erst am Freitag aufgestellte Temperaturrekord ist damit direkt wieder gebrochen worden. Frühere Berechnungen des DWD hatten sogar vorhergesagt, dass die 42 Grad geknackt werden könnten. Die Wetterexperten rechnen auch heute mit keiner großen Entspannung. Es bleibt weiter sehr heiß. Der Schwerpunkt der Hitzewelle verschiebt sich demnach aber mehr und mehr nach Osten. Auch für Haustiere ist die aktuelle Hitzewelle eine extreme Belastung. Tierschützer empfehlen, immer genug Wasser zu geben. Sachsens Landestierschutzbeauftragte Carina Heinrich hat noch weitere Tipps, etwa fürs Gassigehen mit dem Hund.
2: Man sollte unbedingt vermeiden, dass man mit den Hunden dann zu dieser Zeit zu sehr spielt. So ein exzessives Spiel, starke Bewegung, auch Fahrradfahren mit dem Hund sollte man jetzt in diesen Tagen lieber vermeiden. Das sind alles Überanstrengungen, das tut den Tieren nicht gut.
1: Helfer aus Deutschland sind im Erdbebengebiet von Venezuela angekommen. Die rund 50 Frauen und Männer des Technischen Hilfswerks sollen in unterschiedlichen Bereichen zum Einsatz kommen. Einzelheiten von Holger Dilk.
3: Die deutschen Helfer haben auch 4 Spürhunde dabei. Sie sollen Überlebende unter den Trümmern aufspüren. Die Maschine konnte auf dem Flughafen in der Hauptstadt Caracas landen. Eine der Start- und Landebahnen konnte freigegeben werden. Zuletzt galten noch mehrere 10.000 Menschen als vermisst. Nach Schätzungen der Vereinten Nationen sind fast 7 Millionen Menschen in Venezuela von den Erdbeben betroffen.
1: Unterdessen hat Venezuela nach dem verheerenden Doppelerdbeben immer mehr Tote zu beklagen. Stand jetzt sind über 1.400 Menschen bei der Naturkatastrophe westlich der Hauptstadt Caracas ums Leben gekommen. Mehr als 3.000 wurden verletzt. Nach Zehntausenden wird immer noch gesucht. Letzter Spieltag heute in der WM-Gruppenphase. Lionel Messi darf auf der Bank Platz nehmen. Seine Argentinier sind schon Gruppensieger und setzen gegen Jordanien auf eine B11. Ein anderer Superstar muss dagegen heute noch liefern. Ronaldos Portugiesen brauchen für den Gruppensieg heute einen Sieg gegen Kolumbien. 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
4: Auf der A4 Erfurt Richtung Chemnitz liegt zwischen Gera-Leumnitz und Ronneburg ein totes Tier auf der Autobahn. Auf der A9 zwischen Halle-Leipzig und Nürnberg sind zwischen Schleiz und Bad Lobenstein in beiden Richtungen Wildschweine auf der Autobahn. Auf der A9 Nürnberg Richtung Halle-Leipzig befindet sich zwischen dem Hermsdorfer Kreuz und Bad Klosterlausnitz ein Schlagloch auf der linken Spur. Auf der A17 Prag Richtung Dresden steht in der Abfahrt Dresden-Prohlis ein kaputter LKW im Kurvenbereich. Und die Straße zwischen Mumsdorf und Falkenhain ist in beiden Richtungen wegen eines Feuerwehreinsatzes gesperrt. Staus und Blitzer immer melden an unsere kostenfreie Hotline 0800 0815 200. Das Wetter im Freistaat. Wenig Wolken und trocken geht's gerade durch die frühen Stunden. Dazu liegen die Temperaturen zwischen 24 und 18 Grad. Heute bleibt's trocken und richtig heiß mit maximal 37 bis 41 Grad. In den Bergen wird's nicht ganz so extrem, aber trotzdem ordentlich warm.
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5: Um 1.30 Uhr, ich bin Lisa Schwarzkopf. 41,5 Grad. Die sind laut vorläufigen Daten des Deutschen Wetterdienstes gestern in Sachsen-Anhalt gemessen worden. Der erst am Freitag aufgestellte Temperaturrekord ist damit direkt wieder gebrochen worden. Frühere Berechnungen des DWD hatten sogar vorhergesagt, dass die 42 Grad geknackt werden könnten. Die Wetterexperten rechnen auch heute mit keiner großen Entspannung. Es bleibt weiter sehr heiß. Der Schwerpunkt der Hitzewelle verschiebt sich demnach aber mehr und mehr nach Osten. Auch für Haustiere ist die aktuelle Hitzewelle eine extreme Belastung. Tierschützer empfehlen, immer genug Wasser zu geben. Sachsens Landestierschutzbeauftragte Carina Heinrich hat noch weitere Tipps, etwa fürs Gassigehen mit dem Hund.
6: Man sollte unbedingt vermeiden, dass man mit den Hunden dann zu dieser Zeit zu sehr spielt. So ein exzessives Spiel, starke Bewegung, auch Fahrradfahren mit dem Hund sollte man jetzt in diesen Tagen lieber vermeiden. Das sind alles Überanstrengungen, das tut den Tieren nicht gut.
5: Helfer aus Deutschland sind im Erdbebengebiet von Venezuela angekommen. Die rund 50 Frauen und Männer des Technischen Hilfswerks sollen in unterschiedlichen Bereichen zum Einsatz kommen. Einzelheiten von Holger Dilk.
7: Die deutschen Helfer haben auch 4 Spürhunde dabei. Sie sollen Überlebende unter den Trümmern aufspüren. Die Maschine konnte auf dem Flughafen in der Hauptstadt Caracas landen. Eine der Start- und Landebahnen konnte freigegeben werden. Zuletzt galten noch mehrere 10.000 Menschen als vermisst. Nach Schätzungen der Vereinten Nationen sind fast 7 Millionen Menschen in Venezuela von den Erdbeben betroffen.
5: Unterdessen hat Venezuela nach dem verheerenden Doppelerdbeben immer mehr Tote zu beklagen. Stand jetzt sind über 1.400 Menschen bei der Naturkatastrophe westlich der Hauptstadt Caracas ums Leben gekommen. Mehr als 3.000 wurden verletzt. Nach Zehntausenden wird immer noch gesucht. Letzter Spieltag heute in der WM-Gruppenphase. Lionel Messi darf auf der Bank Platz nehmen. Seine Argentinier sind schon Gruppensieger und setzen gegen Jordanien auf eine B11. Ein anderer Superstar muss dagegen heute noch liefern. Ronaldos Portugiesen brauchen für den Gruppensieg heute einen Sieg gegen Kolumbien. 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
8: Auf der A17 Prag Richtung Dresden steht in der Abfahrt Dresden-Prolis ein kaputter LKW im Kurvenbereich. Auf der A9 zwischen Schleiz und Bad Lobenstein sind in beiden Richtungen Wildschweine auf der Autobahn. Auf der A9 Nürnberg Richtung Halle-Leipzig befinden sich zwischen Münchberg Nord und Hof West Personen auf der Autobahn. Auf der A9 Nürnberg Richtung Halle-Leipzig gibt es zwischen dem Hermsdorfer Kreuz und Bad Klosterlausnitz ein Schlagloch auf der linken Spur. Und auf der B101 zwischen Freiberg und Annaberg-Buchholz gibt es in beiden Richtungen zwischen Großschirmer und Klein-Waltersdorf Straßenschäden. Staus und Blitzer immer melden an unsere kostenfreie Hotline 0800 0815 200. Das Wetter im Freistaat. Wenig Wolken und trocken geht's gerade durch die frühen Stunden. Dazu liegen die Temperaturen zwischen 24 und 18 Grad. Heute bleibt's trocken und richtig heiß mit maximal 37 bis 41 Grad. In den Bergen wird's nicht ganz so extrem, aber trotzdem ordentlich warm.
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